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1: Die Nachrichten mit Ronald Lessig. Guten Morgen. Die Polizei hat am Abend an einem weiteren Umspannwerk im Rheinland Abschussvorrichtungen entdeckt, diesmal in Dormagen-Gohr. Sie geht von einem Sabotageakt aus. Peter Hild berichtet.
2: Hintergrund ist ein Bekennerschreiben eines möglichen Täters, das der Polizei vorliegt. Darin heißt es, dass neben Bergheim-Reit und Dormagen-Gohr auch an den beiden weiteren Orten Abschussrampen in der Nähe von Umspannwerken verbaut sein sollen. Laut Polizei gibt der Mann an, aus dem Raum Gevelsberg zu sein und mit den Aktionen gegen die fossile Brennstoffindustrie vorgehen zu wollen. Der Verdächtige ist den Ermittlern namentlich bekannt, nach ihm wird aktuell gefahndet. Ob die Abschussvorrichtungen in Dormagen-Gohr ausgelöst wurden, ist noch nicht zweifelsfrei klar. Sie hätten aber keinerlei Schäden angerichtet.
1: Der VW-Aufsichtsrat hat dem Sanierungsplan des Vorstandes zugestimmt. Weitere 50.000 Arbeitsplätze sollen gestrichen werden. In welchem Werk wie viele Stellen wegfallen, ist unklar. Bertil Starke zu den Reaktionen.
3: Olaf Lies, der Ministerpräsident von Niedersachsen, hat den Beschluss als Anfang eines gemeinsamen Weges bezeichnet. Es liege nun aber viel Arbeit vor allen Beteiligten, sagt er. Vom Betriebsrat und von der IG Metall heißt es, eine gefährliche Eskalation des Konflikts sei verhindert worden. Nun sei der Weg für tragfähige Lösungen geebnet. Fazit, VW steht weiter vor einem großen Umbruch und VW wird auch kleiner werden müssen, aber in dieser aufgehitzten Lage erkaufen sich alle Beteiligten erstmal Zeit.
1: Und auch das ist noch wichtig. Bundesinnenminister Dobrindt berät heute in Kopenhagen mit europäischen Partnern über Abschiebezentren außerhalb der EU. Dort sollen ausreisepflichtige Migranten hin. Menschenrechtler kritisieren das. Bahnreisende und Pendler im Ruhrgebiet müssen ab heute Abend wieder mit Ausfällen rechnen. Zwischen Duisburg, Essen und Oberhausen wird bis Ende Oktober gebaut. Deshalb fahren deutlich weniger Züge. Das Landgericht Essen hat dem Dortmunder AfD-Bundestagsabgeordneten Helferich Recht gegeben. Er hatte gegen seinen Bochumer Parteifreund Meyer Soltau geklagt. Helferich darf nun weiter behaupten, dass er von ihm beleidigt wurde. Wer träumt nicht davon, eine Insel bei einem Preisausschreiben zu gewinnen? Passiert ist das der Düsseldorferin Miriam Wiskemann. Verlost hat die Insel der schwedische Tourismusverband. Korrespondent Arne Bartram beschreibt sie.
4: Viel Platz ist auf Marstern nicht. Immerhin gibt es einen kleinen Turm zur Orientierung für Fischer. Ansonsten Natur, Felsen und ziemlich viel Vogelkot.
1: Die Trauminsel gehört Miriam Wiskemann aber nicht wirklich. Sie ist nur ein Jahr für die Insel verantwortlich. Und das war WDR aktuell. Das Wetter in Nordrhein-Westfalen heute stürmisch, gegen Mittag im Norden Schauer, am Nachmittag auch südlich. Dazu in Essen bis 24, in Dormagen bis 25 und in Hürth bis 26 Grad. Am Samstag sonnig. Die Zeit 3:03 Uhr.

0: Ich kann's doch nicht mehr, ey. Ich bin Janina Irrt, 1 Live Digi, und dieses ständige Rumgeballere in Games und so, ne? Und dann wird der ausgeschaltet und du musst voll die heftigen Skills haben und so, damit du das schaffst. Können wir mal bitte entspanntere Spiele in unseren Alltag integrieren? Das wäre doch geil, oder? Wo wir auch nichts für können müssen. Ich habe meinen Digi-Kollegen Tobi darauf angesetzt und der hat deswegen extra nur Cozy Games heute dabei. Und er hat gerade schon verraten, auch so ein richtig niedliches, ne, Tobi?
1: Genau, richtig. Und wir starten mit dem Spiel Cappy Castaway. Ja? Castaway ist ja Englisch und kann man quasi übersetzen als Schiffbrüchiger. Und Cappy ist die Kurzform von Capybara. Oh. Besser bekannt als Wasserschwein. Das größte Nagetier der Welt. Im Grunde wie so ein gigantisches Meerschweinchen.
0: Oh Gott, ich liebe das jetzt schon. Ah! Und warum ist das Schiff in dem Spiel brüchig?
1: Naja, es gab im Spiel eine große Flut und dadurch wurde Cappy auf eine unbekannte Insel gespült und sucht den Weg nach Hause, ist dabei nicht alleine, sondern hat auch die Hilfe von einem Raben namens Korax. Toll. Man kann das übrigens auch im Koop spielen, dann ist einer Cappy und der andere Korax.
0: Mein Gott, ey. So, und wie finden wir da den Weg nach Hause?
1: Ja, zum Beispiel, indem wir ganz einfache Aufgaben erledigen, wie eine Suppe kochen. Ja? Dafür suchen wir die Welt nach Zutaten ab, brauchen dann auch mal die Hilfe vom Raben Korax, der Cappy übers Wasser tragen kann. Oh. Ja, oder Früchte für die Suppe vom Baum holt. Im Grunde ist es ein ganz simples Suchen- und Finden-Spiel mit so kleinen Rätseln.
0: Geil, also es hört sich so an, als müsste ich dafür nichts können.
1: Genau, richtig. Und dabei auch so ein bisschen wegdösen, weil es unheimlich beruhigend ist. Und es gibt immer was zu tun. Und wenn es Müll wegräumen ist, denn nach so einer Flut ist halt alles voll mit Müll. Flaschen, Dosen liegen da rum. Und die können wir einfach auch einsammeln. Und was mir daran gefallen hat an Cappy Castaway, ist zum einen diese bunte Comic-Optik und zum anderen wirklich diese Entspannung. Ja, es ist der Soundtrack, der einen so ein bisschen mitträgt und du kannst einfach völlig stressfrei und entschleunigend Kleinkram machen und das ist mal was völlig anderes.
0: Lieben wir doch. Cappy Castaway gibt's jetzt für PC und Mac.

Ariana Grande mit Petal als nächstes hier in 1LF Digi. Und manche Wörter, die man von Englisch auf Deutsch übersetzt, die sind gut gewordet. Petal gehört nicht dazu, ehrlich gesagt. Petal heißt einfach Blütenblatt. Petal. Das klingt so kurz und böse und spitz. Das passt nicht. Das passt vielleicht zum Song von Ariana, weil ne, sie sich ja in diesem Song komplett über das Musikbusiness und ihre Erfahrung mit dem Musikbusiness abfuckt und dieses wegroastet. Aber Petal ist ja wohl nicht Englisch für Blütenblatt. Petal klingt wie so wie irgendwas, was man benutzt. Gabel zum Beispiel. I'm using the petal to eat. Oder Fahrrad. I came to work with my petal. So. Petal einfach Blütenblatt. Naja, jetzt vergessen wir auf jeden Fall nicht so schnell, wie der Song heißt und was Petal heißt. Hier hören wir jetzt Ariana Grande mit ihrem Song in 1LF Digi.

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0: Hier ist Leo in 1Live Digi. Kleine Frage mal eben in die Runde. Schämt ihr euch für eure YouTube For You Page? Wie sieht sie aus? Seid ehrlich. Ich merke immer, wenn meine Freundin bei mir auf dem iPad eingeloggt war, dann sind immer auf einmal so sehr viele trashy amerikanische YouTuber auf meiner Startseite, die über irgendwelche angeblichen Skandale quatschen. Bei mir, bei meiner Startseite, zugegebenermaßen, es sind viele Videos der 1Live-Generation Gag. Und es gibt gerade ein paar neue Comedy-Sets auf unserer YouTube-Seite, die sich wirklich lohnen. Eins davon ist von Sophia Hendry.
1: Ob das so eine gute Idee ist, wenn ich den da jetzt schreibe? Weil, stellt euch mal vor, ich verlieb mich da jetzt wirklich in so einen Mörder. Ne? Schon wieder. Stehst du da? Hab ich gedacht so, was sind so Vor- und Nachteile, einen verurteilten Straftäter zu daten? Ne? Normale Sonntagsgedanken. Ihr kennt. Ganz klarer Nachteil, der sitzt im Knast. Ne? Braucht man nicht drum herum reden. Andererseits, ich weiß immer, wo der Typ ist. Ja, es gibt so verrückte Leute da draußen, die stalken ihren Typen doch regelrecht. Da haben die da GPS-Tracker, AirTags, Spy-Apps auf dem Handy. Mein Typ hätte ja nicht mal ein Handy. Und wenn, wär's im Arsch. Also wirklich, aber ne? Andere Story. Ich muss nicht für den putzen, ich muss nicht für den kochen. Wenn der sein Bett nicht ordentlich macht, zack, wird er mit dem Zero abgeduscht. Ne? Auch heiraten wollte ich eh mal im kleinen Kreis. Und Klamottenfrage bei ihm war ja geklärt. Ne? Anzug hat er schon. Ja, gut. Fremdgehen, immer ein Thema, ne? Immer ein schwieriges Thema in jeder Beziehung. Aber wenn der mir doch sagt, Sophia, das hab ich nicht gewollt, dann stimmt das auch sehr wahrscheinlich. Ich hatte ganz viel Spaß. Ich bin Sophia André. Vielen, vielen Dank. 1Live.

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1: Die Nachrichten mit Ronald Lessig. Guten Morgen. In NRW hat es einen weiteren Sabotageversuch gegeben, diesmal am Umspannwerk Dormagen-Gohr. Dort wurden am Abend an einem Strommasten Abschusseinrichtungen entdeckt. Eine Polizeisprecherin sagte:
2: Wir gehen der Sache derzeit nach. Es ist bislang zu keiner Beschädigung gekommen. Wir haben das Gebiet weiträumig abgesperrt. Wir fahren natürlich auch an allen anderen Umspannwerken verstärkte Aufklärungsmaßnahmen durch die Polizei.
1: Außerdem werde ein Bekennerschreiben geprüft. Der Verfasser sei bekannt, nach ihm werde gefahndet. Geprüft werde auch ein möglicher Zusammenhang zum Anschlag auf ein Umspannwerk in Brandenburg. Auch hier gibt es ein Bekennerschreiben. Der Brief wurde an die Taz geschickt. Die sagt, ein radikaler Umweltschützer habe sich bekannt. Der VW-Aufsichtsrat hat dem Sanierungsplan des Vorstands zugestimmt. Weitere 50.000 weitere Arbeitsplätze sollen gestrichen werden. Bertil Starke erklärt, was das bedeutet.
3: Das heißt, dass die Beschäftigten in den Werken Emden, Zwickau und Hannover, aber auch am Audi-Standort Neckarsulm erstmal aufatmen können. Kein Werk sei aufgegeben worden, heißt es nach der Sitzung. Ganz im Gegenteil, bis Ende 2027 soll ein Konzept entwickelt werden, wie es insgesamt mit VW in Europa weitergeht. Und dabei soll auch nach Lösungen für die Fabriken gesucht werden, die bis gestern Abend noch auf der Streichliste standen. Einig sind sich bei VW alle Seiten, dass gespart werden muss und dass Jobs wegfallen müssen. Aber in welchen Fabriken, wie viel, das wird sich erst in den kommenden Monaten zeigen. Also die Probleme bei VW, die bleiben, aber die Eskalation, die bleibt aus.
1: Und auch das ist noch wichtig. US-Präsident Trump fordert von Europa Ukraine-Hilfen zurück, die während der Amtszeit seines Vorgängers Biden zugesagt wurden. Trump spricht von hunderten Milliarden Dollar. Unter dem Motto The Future is Now startet heute die Elektronikmesse IFA in Berlin. 1.900 Aussteller werden erwartet. Für die deutsche Wirtschaft läuft es etwas besser. Forschungsinstitute rechnen damit, dass die Konjunktur in diesem Jahr um bis zu 1,4% zulegt. Die Band Alpha Will wird auf dem Musikfestival in Hockenheim aus Protest nicht spielen, auch wenn sie jetzt dürfte. Sie war ausgeladen worden, weil sie sich politische Aussagen nicht verbieten lassen wollte. In den Niederlanden ist ein besonderer Foodtruck unterwegs. Er heißt übersetzt Müllbar. Wer den in der Umgebung sammelt, kann damit Essen bezahlen. Alexander van Gelder von der Müllbar sagt:
4: Heute bekommt man einen Käsetoast für 10 Zigarettenkippen oder für 3 Getränkedosen oder für 15 Teile Plastikmüll.
1: Und das war WDR aktuell. Das Wetter in Nordrhein-Westfalen heute stürmisch, gelegentlich Schauer. Dazu in Gelsenkirchen bis 24, in Bergheim bis 25 und in Kerpen bis 26 Grad. Am Samstag sonnig bis 24 Grad. Die Zeit 4:03 Uhr.

0: Was geht ab? Hier ist Leo in 1Live.de. Ich muss ganz ehrlich sagen, die Witze, die mein Geschichtsdozent damals gerissen hat im Hörsaal, als ich Geschichte studiert habe, die waren nicht so 100% auf dem gleichen Level wie das Line-Up unserer 1Live Hörsaal Comedy Tour. Wir waren wieder unterwegs an vielen Unis in Deutschland mit einem fantastischen Line-Up aus Comedians. Elissa Amuchu war mit dabei, Josefa Walter, Björn von Morgenstern, viele mehr und auch dieser Mann, Abdul Karacahin.
1: Ich muss ehrlich sagen, ich bin ein bisschen eifersüchtig, ich würde auch gerne Stoß lüften, aber bei mir ist ein bisschen scheiße, ich habe ein Problem. Das ist mein Nachbar. Der f***t jeden Abend sehr laut. Wirklich, das hört sich jeden Abend so an bei mir. So, jeden Abend. Und du kannst ja jetzt nicht zu deinem Nachbarn hingehen und sagen, f*** mal bitte leise. Boah, die gucken mich alle an. Ja, warum denn nicht?
2: Ab 22 Uhr wird leise gevögelt in Deutschland.
1: Das ist wirklich, ich sehe euch das an. Nee, kann ich nicht. Ich kann auch nicht die Bullen anrufen und sagen, der f*** voll laut. Der hat ja dann gewonnen, Alter, weißt du? Ich habe eine andere Lösung für mein Dilemma gefunden, pass auf. Jeden Morgen mache ich alle Fenster in meiner Bude auf, bevor ich meinen ersten Kaffee getrunken habe. Und dann mache ich erstmal den hier. Ah! Ah! 30 Minuten ohne Pause. Seitdem nimmt auch keiner mehr Pakete für mich an.

0: Tag, hallo, hier ist 1Live.dg, ich bin Fritz. Was war das im Mai? Ein Riesenhype um diese Off-Campus-Serie auf Prime Video, ne? Es ist ja diese Eishockey-Love-Story, die auf der Buchreihe von Al Kennedy basiert. Und von der gibt's jetzt eben neues Buch. Love Song heißt das Buch erstmal. Kommt bestimmt auch wieder eine neue Serie irgendwann raus. Aber wir reden über das Buch. Simone aus dem Digi-Team, ist dieser neue Lesestoff wieder Teil einer Buchreihe?
1: In dem Sinne kein Teil einer Reihe, aber spielt im Prinzip noch in diesem Off-Campus-Universum. Mhm. Also die Hauptfiguren stammen aus der nächsten Generationen, spielen aber kein Eishockey.
0: Also die Kinder der Figuren aus der Serie, beziehungsweise den ersten Bänden.
1: Ganz genau. Also es geht um Wyatt Graham, dem Sohn von Garrett und Hannah aus Band 1 und um Blake Logan, die Tochter von John und Grace aus Band 2.
0: Okay.
1: Und die beiden, die verbringen unfreiwillig den Sommer zusammen im gemeinsamen Ferienhaus der Familien. Sie wollte dort über eine Trennung hinwegkommen und er eine Schreibblockade überwinden.
0: Ist er Autor oder was muss der schreiben?
1: Der ist Musiker und wirklich so das absolute Klischee von so einem Rockstar-Fuckboy und ist natürlich emotional so gar nicht zugänglich.
0: Bis dann diese Blake wahrscheinlich um die Ecke kommt.
1: Ja, aber natürlich nicht direkt. Also sie war nämlich schon als Teenager in ihn verknallt, wurde aber mal

0: ganz hart abgewiesen von ihm und deswegen wollen sie sich eigentlich komplett aus dem Weg gehen. Mhm. Das klappt natürlich überhaupt nicht. Also ein Buch mit einer Menge Tension und auch extrem viel Spice,
1: okay,
0: aber schon auch ein bisschen romantisch und auch sogar deep wird's ein bisschen.
1: Okay, also ordentlich Gewürze drin. Spicy ist es. Love Song von L. Kennedy ist jetzt draußen als Buch und wie gesagt, ich rechne fest damit, dass da dann auch wieder eine Erfolgsserie draus wird.
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0: Hey na, Digi-Gang. Oh, ich weiß ja nicht, wie euch das geht, ne? Aber ich bin ja aus Versehen öfter mal so ein bisschen eine Stinknase. Wenn mir einer sagt, ne, dass ich irgendwas machen soll, nämlich, gerade wenn er das auch etwas strenger sagt, dann mache ich das ja tendenziell extra nicht. So beim Sport zum Beispiel, ne? Wenn mich so ein Trainer irgendwie anbrüllt, so mach noch 5, mach noch 4, dann denke ich mir so, kannst mich mal vielleicht. Ich mache, wie ich will. Nehme ich höchstens nur ein. Ja, wie so eine Sperre habe ich da in mir. Ich sehe es einfach nicht ein. Außer er hier brüllt uns an.
1: Ich sehe euch alle und ich will euch springen sehen. Open your mouth, fucking mouth, please.
0: Ja, wenn Reezy brüllt, dann macht's halt Bock, ne? Gerade live, wenn wirklich alle springen dann und die krasse Gänsehaut spüren. Aber auch so, Reezy, beste Mann mit bestem Sound. Diesen Mix aus Rap und lässigen Beats und guter Melodie lieben wir. Deshalb machen wir auch jetzt wieder extra laut hier in 1 Live Digi. Ganz freiwillig für Reezy und Comeback hier für euch.

0: Um 5 Uhr, ich bin Denise Potzkei. Es gibt Hinweise für einen weiteren Sabotageversuch in NRW. Die Polizei hat an einem Umspannwerk in Dormagen eine Vorrichtung entdeckt, möglicherweise um einen Kurzschluss zu verursachen, so wie am Dienstag in Bergheim bei Köln. Dazu wird ein Bekennerschreiben geprüft. Mehr von Peter Hild.
1: Darin heißt es, dass neben Bergheim-Reit und Dormagen-Gohr auch an weiteren Orten Abschussrampen in der Nähe von Umspannwerken verbaut sein sollen. Laut Polizei gibt der Mann an, aus dem Raum Gevelsberg zu sein und mit den Aktionen gegen die fossile Brennstoffindustrie vorgehen zu wollen. Der Verdächtige ist den Ermittlern namentlich bekannt, nach ihm wird aktuell gefahndet. Ob die Abschussvorrichtungen in Dormagen-Gohr ausgelöst wurden, ist noch nicht zweifelsfrei klar. Sie hätten aber keinerlei Schäden angerichtet.
0: Vor dem Oberlandesgericht Hamm geht es heute darum, ob einige Kunden von DAZN Geld zurückbekommen. Der Sport-Streaming-Dienst soll 2021 und 2022 seine Abo-Preise für schon laufende Verträge erhöht haben, ohne Zustimmung der Kunden. Die Verbraucherzentrale hatte daraufhin eine Sammelklage angestoßen. Dieses Wochenende gibt's bei der Bahn und auch auf einigen Autobahnen wieder Sperrungen, weil gebaut wird. Teile der A3, der A43, 44 und 46 werden gesperrt. Bei der Bahn werden auf der Strecke Duisburg-Mülheim-Essen Oberleitung und Weichen erneuert. Außerdem fahren zwischen Mönchengladbach, Krefeld, Düsseldorf und Wuppertal weniger Züge. In Zürich wurden am Abend Forschungsprojekte ausgezeichnet, die besonders lustig, aber auch sinnvoll sind, mit dem IG-Nobelpreis. Zu den Gewinnern gehört zum Beispiel ein Projekt, bei dem rausgekommen ist, dass die Rüssel von Mücken als ziemlich präzise 3D-Druckerdüse benutzt werden können.
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0: Heute wird es teils stürmisch, es sind zum Teil kräftige Schauer und Gewitter unterwegs und es wird eher schwül in Bochum und Iserlohn bis 24 Grad, in Düren und Siegen 25 und Zülpich kommt auf 26 Grad. Morgen wieder öfter sonnig und trocken, ein paar Wolken sind aber auch noch dabei, dazu maximal 24 Grad und auch am Sonntag Sonne und nochmal wärmer bis 28 Grad dann.

0: Tag, hallo, hier ist 1Live.de, ich bin Fritz. Spider-Man, Captain America, Wolverine, alle gegeneinander kämpfen sie. Das geht jetzt im neuen Spiel aus dem Marvel-Universum.
1: Marvel Token Fighting Souls.
0: Marvel Token, habt ihr jetzt gerade gehört, die Stimme hat's gesagt. Marvel Token Fighting Souls heißt das neue Game. Aus 20 Helden kann man da auswählen und sich ein Vierer-Team zusammenstellen. Tobi aus dem Digi-Team, kann ich die dann auch mischen, wenn ich will?
2: Ja, das ist völlig egal. Und der Kern des Spiels ist tatsächlich der Multiplayer-Modus oder halt die vielen Multiplayer-Modi, die es da gibt online. Und das Wichtigste beim Kämpfen sind halt die Kombinationen aus den Angriffen, eben die Treffer beim Gegner möglichst gut zu koordinieren. Ja, weil einfach wild auf den Tasten rumhämmern, das bringt absolut nicht viel. Mhm. Deshalb solltest du echt viel üben, bevor du dich online in Prügeleien stürzt. Und dafür gibt es einen Story-Modus, beziehungsweise 5 verschiedene Stories mit verschiedenen Heldengruppen.
0: Okay, und was genau ist die Story?
2: Ja, ich sag mal so, die Oberstory ist, ein außerirdischer Champion, der fordert die Marvel-Figuren heraus. Entweder besiegen sie ihn als Endgegner eines Kampfturniers oder die Erde wird vernichtet.
0: So richtig neu klingt das jetzt aber auch nicht.
2: Nee, wirklich originell ist es nicht, aber spannend ist die Erzählweise. Ja. Das Ganze passiert nämlich wie ein Manga, Standbilder von rechts nach links, die aber dafür wirklich gut synchronisiert. Von der Inszenierung, den Animationen her, wirklich ein gelungenes Prügelspiel. Zumindest auf der PlayStation. Auf dem PC liest man im Netz aktuell noch von vielen technischen Problemen. Da würde ich noch abwarten, bis die ersten Patches raus sind.
0: Marvel Token Fighting Souls, ein Prügelspiel im Marvel-Universum mit allen möglichen Helden, vorgestellt von Tobi aus dem Digi-Team.

Wenn man die Augen zumacht, kann man ihre pinken, langen Haare schon fast hören. Lisa ist hier in 1LiveDigi. Adela hören wir jetzt hier mit ihrem Song Ain't in L.A. Adela ist 22, kommt aus der Slowakei und lebt deshalb gerade ihren Traum als erfolgreiche Singer und Songwriterin, weil sie sich von ihr hat inspirieren lassen. Montana. In einem Interview hat sie erzählt, dass sie als kleine dreijährige Adela schon vorm TV saß und Hannah Montana geguckt hat und sich dann so dachte, das, was die hat, das will ich auch. Und das hat sie jetzt. Vielleicht nicht ganz, weil sie kein Doppelleben führt, soweit ich weiß, aber was sie auf jeden Fall hat, ist ein Erfolg und den hat sie auch mit ihrer neuen Single Ain't in L.A., obwohl die gerade frisch erst draußen ist. Best of Both Worlds gibt's jetzt auch hier. Gute Musik und Star Attitude hier mit Ain't in L.A.

0: Leute, jetzt sagt doch mal, so Kondome oder Alkohol oder euer Tagebuch oder so. Wo habt ihr das alles vor euren Eltern versteckt? Weil ich war immer so richtig schlecht darin, irgendwas zu verstecken. Ich habe einfach keine kreativen Verstecke gefunden, Mann. Und jetzt stellt euch vor, ihr müsst einen Verlobungsring verstecken. Wo? Also, Comedian Maria Clara Groppler hat das jetzt gemacht, weil die hat vor ein paar Wochen ihrem Phil Laude einen Antrag gemacht, hat sie uns erzählt.
1: Ich habe jetzt einen Herr-der-Ringe-Ring gekauft, um ihn zu knechten und so. Ne? Der liebt Herr der Ringe. Und dann dachte ich so, ja komm, wenn Ring, dann auf jeden Fall der. Und dann habe ich halt den auf eBay gekauft.
0: So krass. Und sie konnte den auch gut verstecken, hat sie bei ihrem Auftritt bei der 1Live-Generation Gag erzählt. Und sie hat noch ganz viele andere Sachen versteckt. Die komplette Folge mit Maria Clara Groppler. Seht ihr auf dem 1Live-YouTube-Channel?
1: Ich glaube, ich habe mit 14 meine allerersten Graserfahrungen gemacht. Und ich hatte seitdem auch immer so ein bisschen Gras unter meinem Bett zu liegen. Und einen Abend lag ich zusammen mit meiner Mutter im Bett. Wir haben Germany's Next Topmodel geschaut, einfach weil wir uns schlecht fühlen wollten. Ja. Das Gras hat super krass gerochen. Und natürlich weiß meine Mutter, wie Gras riecht. Ich meine, sie ist Kindergärtnerin in Berlin. Aber sie meinte dann trotzdem, Maria, was riecht denn hier so? Ich war so, das ist ein verschimmeltes Brot. Und sie hat es erstmal unkommentiert gelassen. Aber ein paar Tage später war mein Gras weg. Und sie war viel besser drauf. Also habe ich sie dann drauf angesprochen. War so, hey Mama, hast du mein verschimmeltes Brot geraucht? Und sie hat so voll lange über die Frage nachgedacht und war so, nein, aber hast du noch mehr? Dankeschön.

0: um 6 Uhr mit Denise Potzkay und mit Svenja Bönisch. Es geht los mit einem Thema, das uns schon einige Tage begleitet, Sabotageversuche. In der Nacht hat es einen weiteren Fall gegeben, diesmal an einem Umspannwerk in Dormagen hier in NRW.
1: Einem Spaziergänger war was komisch vorgekommen. Er rief die Polizei. Die fand dann tatsächlich etwas, was wohl auch als Abschussvorrichtung benutzt werden sollte oder benutzt worden ist.
0: Der Plan war wohl, mit Gegenständen auf die Stromleitungen zu schießen, um so die Stromversorgung zu stören. Bei ähnlichen Fällen in den letzten Tagen waren Kurzschlüsse ausgelöst worden. Wirkliche Probleme sind dadurch aber nicht entstanden.
1: Auch in Dormagen ist in der Nacht nichts passiert. Die Polizei hat aber ein Bekennerschreiben bekommen. Der Verfasser schreibt, dass er mit den Taten gegen die fossile Energieindustrie vorgehen will. Ob das Schreiben echt ist, wissen die Ermittler noch nicht.
0: Dieses Wochenende gibt es bei der Bahn und auch auf einigen Autobahnen wieder Sperrungen, weil gebaut wird. Teile der A3, der A43, 44 und A46 werden gesperrt.
1: Bei der Bahn werden auf der Strecke Duisburg-Mülheim-Essen Oberleitung und Weichen erneuert. Außerdem fahren zwischen Mönchengladbach, Krefeld, Düsseldorf und Wuppertal weniger Züge.
0: Um sich für die Zukunft besser aufzustellen, will VW in den nächsten Jahren weitere Stellen streichen. Bis 2030 weltweit rund 50.000, darunter auch Managerposten.
1: Der Autobauer steckt wie viele andere Hersteller in der Krise, unter anderem, weil es große Konkurrenz in China gibt und E-Autos weniger Geld bringen.
0: In Zürich wurden am Abend Forschungsprojekte ausgezeichnet, die besonders lustig, aber auch sinnvoll sind, mit dem IG-Nobelpreis.
1: Zu den Gewinnern gehört zum Beispiel ein Projekt, bei dem rausgekommen ist, dass die Rüssel von Mücken als ziemlich präzise 3D-Druckerdüse benutzt werden können.
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0: Heute wird es teils stürmisch. Es sind zum Teil kräftige Schauer und Gewitter unterwegs. Dazu wird es eher schwül. Dazu in Winterberg 19 Grad, in Ibbenbüren und Remscheid 22 und in Wesel und Bad Salzuflen 23 Grad.
1: Morgen wieder öfter sonnig und trocken. Ein paar Wolken sind aber noch dabei. Dazu dann maximal 24 Grad. Auch am Sonntag Sonne und nochmal wärmer bis 28 Grad.

0: 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Was geht?
1: Ja, Leute, er hat euch einfach überzeugt. Was soll ich sagen?
2: Freddy Equil fand ich super. Also, der hat das schon gut gemacht.
3: Ja, wir haben echt viel gelacht, auf jeden Fall.
4: Wir haben Tränen gelacht.
1: Und es wirkte nicht wie so eine Rolle, sondern einfach aus dem Leben echt. Er ist aus dem Leben, er ist echt. Comedy-Newcomer Freddy Equil. Er hat ja schon eigentlich alle 1Live-Comedy-Formate einmal durch. Er ist so gut, wir können ihn nicht mehr so richtig gehen lassen. Er war schon dabei bei der 1Live-Comedy-Nacht XXL. Er war dabei bei der Hörsaal-Comedy. Und er war natürlich auch schon bei Generation Gag. Aber man sagt ja immer so schön, doppelt hält besser. Und da darf auch eben unser Sternchen am Comedy-Himmel Freddy Equil nicht fehlen. Deshalb ist er dieses Jahr wieder mit am Start bei der Generation Gag. Und ihr könnt euch freuen, weil der Auftritt bei der Hörsaal hat euch ja auch schon sehr gut gefallen.
5: Mein ganzer Name ist Equil Frederik Equesun AI. Ja, so schauen die meisten. Kein Stress, so habe ich auch geschaut, dass ich das erste Mal gehört habe. So. Normal, ne? Der Name ist nicht einfach, ja, eindeutig nicht deutsch. Ich bin Österreicher. Tatsächlich, also nicht nur Österreicher offensichtlich. Ich bin eine Mischgeburt, also... Ich weiß, Mischgeburt ist auch nicht der richtige Begriff, aber korrigiert mich gerne. Ich weiß nicht mehr, was man heutzutage sagt. Es gibt so viele Wörter für mich, aber auch so viele neue gelernt in letzter Zeit. Es gibt so Lightskin, Mulatto, Mischling, Fuckboy. Kommt mir direkt meine österreichische Mama in den Kopf, die dann so sagt, geh her, Frederik, das kannst du nicht sagen. Na, geh bitte, Mischling, du bist doch kein Hund. Das benutzt man nur für Hunde. Der richtige Begriff ist Afrodeutscher. Ich denke, Afrodeutscher? Nee, da schmeiß ich lieber Mischgeburt in den Topf.

0: Hello, ihr hört 1FDG mit Lisa und ich freue mich sehr auf den nächsten Song jetzt. Weil wir jetzt richtig fein Deutschrap zu hören bekommen. Wer ist denn da nochmal?
1: Ich bin Sido, Dicker.
0: Ah, Sido, ja sicher. Mit seiner neuen Single Issa. ISSA. So, die erste neue Single hat er gedroppt von seinem kommenden Album Frieden. Irgendwie fühlt sich die neue Single nach so einem Comeback an, obwohl er eigentlich nie so richtig weg war. Aber er ist zurück, nicht zum alten Sido, nicht zu diesem Agro-Rap Berlin, sondern zu einem Sido, der ja sich ganz gut selber irgendwie im Blick hat und deshalb sehr geile, reale Texte geschrieben hat. As always, natürlich auch mit so ein bisschen Nase oben, ne? Aber so lieben wir ihn ja. Ist sogar ein Family-Feature. Am Ende rappt nämlich einfach sein Sohn. Richtig, richtig cooler Song. Ich bin gespannt aufs Album und freue mich jetzt erstmal hier, dass wir ihn in 1Live Digi spielen. Das ist Sido mit seinem Song Issa.

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0: Was geht ab, Leute? Lisa hier in Diggi. Es gibt einen neuen Kinofilm, und zwar mit Jacob Elordi, der alleine mit einem Hund unterwegs ist, als letzter Mensch auf der Erde. Und wenn das so gut ist wie der Film in meinem Kopf, dann habt ihr mich. Das Ende der Sterne gibt's jetzt im Kino, und Diggi-Kollege Marcel sagt, der ist ganz schön melancholisch. Dazu passt auch die Musik von Hosier. Spielt ja in dem Film eine Rolle, ne? Was ist da los?
1: Ja, es gab da so eine doofe Pandemie. Es ist fast alles ausgelöscht. Ja. Hick, den Jacob Elordi spielt, der schlägt sich jetzt halt da so alleine durch. Nur plötzlich gibt es Funkkontakt.
2: Ich habe eine Stimme über Funk gehört.
0: Ui.
2: Mein Name ist Hick.
3: Er ist ein Fremder. Wir haben hier überlebt, weil wir Regeln haben, die man mit Fremden umgeht.
1: Einzelne Menschen sind dann wohl doch noch da, und ab da geht es dann so um die Frage, wie geht es in dieser postapokalyptischen Welt eigentlich weiter? Wer oder was ist noch da? Wem gehört was? Welches Recht gilt eigentlich?
0: Okay, und so große Fragen werden dann auf melancholische Art und Weise geklärt?
1: Größtenteils. Also eigentlich schon so die ganze erste Hälfte hinten raus. Da wird es dann wie in der Buchvorlage unterbrochen von so ein paar Kämpfen, von so absurden Action-Szenen. Die fand ich total störend. Die braucht es aber trotzdem natürlich in der Dynamik dieser Welt und damit einfach nicht zu öde wird. Das ist eine sehr stille, ruhige, melancholische Art von The Last of Us. Ich liebe, liebe, liebe das. Die Bilder sind super. Es besteht die Gefahr, dass man das ein bisschen träge und öde findet. Aber irgendwas macht diese Vision mit mir, und wer Jacob Elordi gerne sieht, der kann sich sowieso ein Ticket holen.
0: Ja, gut, dann freuen wir uns doch auf den Kinofilm Das Ende der Sterne.

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1: 7 Uhr ist es, wir sind Denise Potzkai
2: und Svenja Bönisch. Und es geht los mit einem Thema, das uns schon einige Tage begleitet, Sabotageversuche. In der Nacht hat es einen weiteren Fall gegeben, diesmal an einem Umspannwerk in Dormagen hier in NRW.
1: Einem Spaziergänger war was komisch vorgekommen, er rief die Polizei. Die fand dann tatsächlich etwas, was wohl auch als Abschussvorrichtung benutzt werden sollte oder benutzt worden ist.
2: Der Plan war wohl, mit Gegenständen auf die Stromleitungen zu schießen, um so die Stromversorgung zu stören. Bei ähnlichen Fällen in den letzten Tagen waren Kurzschlüsse ausgelöst worden. Wirkliche Probleme sind dadurch aber nicht entstanden.
1: Auch in Dormagen ist in der Nacht nichts passiert. Die Polizei hat aber ein Bekennerschreiben bekommen. Der Verfasser schreibt, dass er mit den Taten gegen die fossile Energieindustrie vorgehen will. Ob das Schreiben echt ist, wissen die Ermittler noch nicht.
2: Das Oberlandesgericht Hamm soll ab heute klären, ob DAZN seine Abo-Preise einfach so verdoppeln durfte. Verbraucherschützer sagen, der Preis wurde 2021 und 2022 bei laufenden Verträgen ohne Zustimmung angehoben.
1: Es gibt eine Sammelklage, damit Kunden Geld zurückbekommen. DAZN wehrt sich und sagt, dass das Angebot damals durch Bundesligarechte verbessert wurde.
2: 9 Tage ist die heftige Sturzflut in Nepal her. Immer noch werden etwa 5.500 Leute vermisst. Jetzt sind 2 Leute aus einem Tunnel gerettet worden. Sie waren seit der Flut eingeschlossen.
1: Rettungskräfte hatten vor mehreren Tagen Luftlöcher in die zugeschütteten Tunnel gebohrt. Bei der Flut letzte Woche sind in Nepal mindestens 1.200 Menschen ums Leben gekommen.
2: Die deutschen Basketballerinnen starten heute in die Heim-WM. In Berlin treffen sie dabei direkt auf den wohl schwersten Gegner in der Gruppe, Spanien.
1: Bei Olympia 2024 hatten es die Basketballerinnen das erste Mal bis ins Viertelfinale geschafft. Bei der EM sind sie letztes Jahr 5. geworden.
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2: Heute wird es ziemlich windig und es gibt teils kräftige Schauer und Gewitter. Dazu wird es eher schwül. In Brilon und Schwerte dazu bis 23 Grad. In Moers und Nümbrecht 24 und in Aachen bis 26 Grad.
1: Morgen guckt auch mal die Sonne raus und es ist öfter trocken. Dazu maximal 24 Grad und auch am Sonntag sonnig und warm bis 28 Grad.

1 Live Digi hier mit Lisa. Hello. Und die nächste Künstlerin, die wir hören, die ist... Was ist denn da los? Die ist K1. Das war ihr neuer Banger, Farmers Market. Nee, Spaß. Die britische Künstlerin K1, die ist halt trotzdem einfach... eine eierlegende Wollmilchsau. Ist so. Auf gut Deutsch halt ein Artist, die alles alleine macht. Es gibt nichts, was die Frau nicht kann und was sie nicht macht auch. Hauptsächlich ist sie Rapperin, natürlich aber auch Sängerin, ist ja völlig logisch. Dann ist sie aber noch Songwriterin, sowieso schreibt alle ihre Texte selber. Und Produzentin ist natürlich auch noch. Also volles Paket. Wenn K1 sich aber dann nicht so anhört... Dann halt so wie jetzt. Hier ist K1 mit Risk It All in 1 Live Digi.

0: Meine Oma, 88. Jetzt nicht denken, hat die Lisa da völlig den Verstand verloren, was labert die? Meine Oma 88 ist ein Spiel. Ein Spiel der etwas besonderen Art und Weise. Es geht darum, gegen die eigene Oma zu spielen. Und die Zahl 88, wissen vielleicht manche von euch, ist ein Nazi-Code. Digi-Kollege Tobi, wie passt das alles zusammen? Was passiert da im Spiel?
1: Wir spielen ein junges Mädchen, das seine Oma im Krankenhaus besucht.
0: Ja.
1: Und wir versuchen halt etwas über ihre Vergangenheit zu erfahren.
0: Okay, in der ja also offenbar dann auch irgendwie Nazis eine Rolle spielen?
1: Genau, richtig. Und manche kennen das ja vielleicht auch aus Gesprächen mit Älteren, wenn es um das Thema geht.

0: dann ist der Tag vorbei und du musst dann am nächsten Tag alles wieder neu versuchen.
1: Oh shit, man muss sich das ja dann auch richtig merken, ne? Krass, wie hat dir das Spiel gefallen, so insgesamt?
0: Sagen, das Spiel hat mit mir auf jeden Fall was gemacht mit dieser einstündigen Demo, weil es behandelt halt eben diese Nazi-Vergangenheit, aber ohne erhobenen Zeigefinger und konfrontiert einen auch so ein bisschen mit, ja, wie gehe ich mit meiner eigenen Familie, mit meinen eigenen alten Verwandten damit um?
1: Ja.
0: Ende des Jahres kommt's raus und ich bin echt gespannt aufs Ergebnis.
1: Ja, ich auch. Das sagt Tobi zum Spiel Meine Oma 88.

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0: Manche Leute sagen, es ist mir egal, was andere über mich denken. Manche Leute leben, es ist mir egal, was andere über mich denken. Und zu denen gehört Comedy-Newcomer Jerry Wiese. Jerry ist in seiner Comedy sehr atzig unterwegs, sehr reckless unterwegs. Trotzdem, oder vielleicht gerade deswegen, hat er aber sehr, sehr viele Fans und sehr viele Leute, die ihn lustig finden. Was ist sein Key?
1: Ich ziehe einfach nur mich ins Lustige. Ich mache einfach nur Witze über mich und mache die Dinge, die ich selber am witzigsten finde und gehe eigentlich keinem auf den Sack damit. Es geht ja immer nur um mich und meine Jokes.
0: Das hat er uns hier im Interview erzählt. Er trifft einfach diesen sehr schmalen Grat dazu, drüber zu sein. Und das könnt ihr euch live anschauen. Er ist dabei bei unserer 1Live-Comedy-Nacht XXL. Dieses Jahr dreimal in Köln, einmal in Oberhausen. 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Im Kleinen hat es aber auch schon gut geklappt, als er letztes Jahr bei Generation Gag dabei war und euch über seinen Job in der Videothek erzählt hat.
2: Vorne bei dem war noch so eine andere Abteilung. Du kennst das, Junge? Zutritt ab 18 Jahren. Ja, alle wisst, was dahinter sind, ne? Das sind Pornos. Hand aufs Herz, wer hat schon mal ein Porno geguckt? Gibt's hier einen? Ne? Ja, ich auch nicht, Alter. Dahinter sind auf jeden Fall Pornofilme auf DVDs. Und das sind nicht so Pornos wie irgendwie Hot Step Sister Lexi Law Gets Caught Masturbating oder so ein geiler oder wie das heißt. Das ist ja selber nicht. Sondern da sind so richtige Pornofilme mit richtigen Pornotiteln auf DVD. Und das sind oftmals so umgewandelte Titel von Originalfilmen. Ihr kennt bestimmt alle den Western-Blockbuster von Kevin Costner, der mit dem Wolf tanzt. Und in der Pornoabteilung steht da der Schwestern-Cockbuster von Kevin Cocksack, der mit dem Holzschwanz. Pinocchio hatte auch noch die Nase mit dem Spiel gehabt. Ja? Ich denke mir mal, wer gibt sich die Blöße und leitet sich da so einen Film aus? Alter, bevor ich zum Massoud gehe und sage, Massoud, Pulp Fiction, findest du ihn gut? Dann wichse ich lieber wieder zu Hause auf den Autokatalog. Ja? Man doch sehr, als wer von den Jungs kennt das noch? Früher als kleiner Junge, bisschen Autokatalog, Unterwäsche gucken, am Schädel spielen. Geht das weiter? Nein? Ah, egal, ist nur so ein Witz, den ich geschrieben habe. Hey, Dankeschön, das war's von mir. Hat Spaß gemacht. Ja, vielen Dank.

0: Es ist 8 Uhr, ich bin Denise Potzkein.
1: Und ich bin Svenja Böhnisch. Vor dem Oberlandesgericht Hamm geht es heute um die Kosten für den Sportstreaming-Dienst DAZN. Der hatte 2021 und 2022 den monatlichen Preis verdoppelt und auch die, die schon Verträge hatten, mussten das bezahlen.
0: Und jetzt geht es um die Frage, ob DAZN das einfach so machen durfte. Der Streaming-Dienst sagt, ja klar, das stand so in den Verträgen. Verbraucherschützer sagen aber, nee, das ging so nicht.
1: Das stand zwar wohl irgendwie drin in den Verträgen, dass Erhöhungen kommen können. Die Abschnitte sind laut der Verbraucherschützer aber intransparent gewesen und somit nicht wirksam.
0: Tausende Nutzerinnen und Nutzer von DAZN haben sich schon einer Sammelklage der Verbraucherschützer angeschlossen. Heute ist da die erste mündliche Verhandlung. Wer sich der Klage noch anschließen möchte, nur dann gibt's ja im Zweifel Geld zurück, kann das noch mindestens 3 Wochen lang machen.
1: Um sich für die Zukunft besser aufzustellen, will VW in den nächsten Jahren weitere Stellen streichen, bis 2030 weltweit rund 50.000, darunter auch Managerposten.
0: Der Autobauer steckt wie viele andere Hersteller in der Krise, unter anderem, weil es große Konkurrenz in China gibt und E-Autos weniger Geld bringen.
1: In Mecklenburg-Vorpommern geht heute Jamel rockt den Förster los. Das Festival wird von einem Künstlerpaar organisiert und will ein Zeichen für Vielfalt setzen. Das Dorf Jamel gilt als rechtsextreme Hochburg.
0: Dabei sind in den letzten Jahren immer mehr bekannte Bands. Letztes Jahr zum Beispiel Paula Hartmann und Kraftklub. Die Acts werden bis Festivalstart heute Abend geheim gehalten.
1: Mit dem IG-Nobelpreis werden jedes Jahr Forschungsprojekte ausgezeichnet, die besonders skurril sind. Dieses Jahr hat unter anderem ein Forscherteam gewonnen, das untersucht hat, wie Pissoirs aussehen müssen, damit es möglichst wenig spritzt.
0: Der Preis wurde am Abend zum ersten Mal in Zürich vergeben, statt in den USA. Die Veranstalter fürchteten Probleme bei der Einreise von Gästen.
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1: Heute ist es teils stürmisch und es bilden sich auch mal Schauer und Gewitter. Dazu in Lemgo und Menden bis 23 Grad, in Mülheim an der Ruhr 24 und in Bonn und Eschweiler 26 Grad.
0: Morgen oft sonnig und trocken, im Münsterland und OWL sind noch einzelne Schauer möglich, dazu maximal 24 Grad. Am Sonntag sonnig und warm bis 28 Grad.

0: Hallo Freunde, Lisa hier in 1LiveDigi. Und das hier, das könnte ich sein, zusammen mit einer Freundin.
1: Ich suche einfach einen Typen, der nett ist auf die wahre Liebe in der unromantischsten Nacht des Jahres.
0: Ist aber aus einem Kinofilm, One Night Only. Der Plot ist, Sex vor der Ehe ist verboten, mit Ausnahme einer einzigen Nacht. Dystopischer Film, wenn man mich fragt. Nicht Spaß. Digi-Kollege Marcel Emmel, du hast den Film gesehen. Halten sich denn alle an die Regel?
2: Naja, es müssen sich alle halt erstmal an diese Regel halten, weil das wird von der Regierung überwacht. Es gibt harte Strafen, wenn es da in der Kiste rappelt. Einige kennen vielleicht diese Horrorreihe The Purge. Da darf man ja einmal im Jahr straffrei morden. Und dieser Film ist quasi sowas wie die Sex-Purge. Unter anderem mit Callum Turner, dem frischen Ehemann von Dua Lipa.
0: Okay, aber der legt dann in der einen Nacht dann nochmal so richtig los?
2: Ja, also Callum Turner nicht so wirklich, der ist so ein bisschen hin und her gerissen. Interesse ist irgendwie schon da, das Date eher nicht.
3: Ich bin auch.
1: Ellie.
3: Wie wär's mit uns?
1: Deine Ohren sehen aus wie Autotüren.
3: Tja, deine Nase ist zu klein für dein Gesicht.
2: So, da kommt das alte Sprichwort zu gelten. Erstens kommt wer anders und zweitens als man denkt.
0: Aber was ist das jetzt? Ist das jetzt ein Softporno? Geht's da so richtig rund?
2: Also es ist eine Rom-Com FSK 12.
0: So, okay.
2: Da wird dir schon mal jetzt nicht dieser Pornhub-Katalog vorgetanzt. Es ist so USA-typisch prüde, alles irgendwie nur angedeutet, im Halbschatten und in der Unterbuchse.
0: Langweilig.
2: Das macht aber nichts, weil die Story funktioniert. Die hat wirklich nette Spielereien mit drin. In Sachen Logik ist das natürlich wirklich oft der Kino-Coitus Interruptus. Aber es ist schon launig, es hat schöne andere Ideen für eine Rom-Com. Und hey, komm, so eine Rom-Com in diesem Sommer, dann auch noch mit Callum Turner, warum denn nicht?
0: Sagt Marcel Emmel zum Kinofilm One Night Only.

Ey, hier ist Lennart in 1 Live Digi. Ich habe einen Plan. Ich baue jetzt selber eine Klingel an meine Wohnungstür ein und nehme diesen Sound als Ton für meine Klingel. Ja, claro. Da fängt doch direkt jeder Paketbote oder Nachbar an zu dancen, wenn sie darauf warten, dass ich die Tür öffne. Ja, das Ding ist, muss ich kurz sagen, ich bin vom halben Jahr in eine neue Wohnung gezogen und ich habe irgendwann so nach ein paar Wochen gecheckt, Moment mal, alle im Haus haben eine Klingel an der Wohnungstür, nur ich nicht. Also ich meine so direkt an der Wohnungstür, an der Haustür natürlich schon unten, aber so an der Wohnungstür, ich habe keine Klingel, was ist da los? Aber jetzt, wo Rapper H den Song Ring My Bell gecovert hat und seine Version rausgehauen hat, bin ich jetzt einfach mal auf die Idee gekommen, diesen Song brauche ich unbedingt als Klingelton für die Klingel zu Hause. Also baue ich jetzt selber so ein Ding ein. 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

0: Lisa ist hier in Digi, hello. Wenn das Wochenende eine Person wäre, ne, dann würde ich ihr gerne sagen, hör mal, schön, dass es dich gibt. Schön, dass du da bist. Und auch so regelmäßig, in regelmäßigen Abständen, stattest du uns immer wieder einen Besuch ab, ohne dass wir da fragen müssen, groß kommunizieren. Du bist da. Auf dich können wir uns verlassen. Finde ich schön. Danke, dass es dich gibt. Ob auch ihr so schöne Worte für das Wochenende findet. Das habe ich getestet. Ich war draußen bei euch unterwegs, als Wochenende in Person. Und hab mit euch gequatscht. Ich bin das Wochenende. Hi.
1: Hi, ich bin Philipp.
2: Hallo.
3: Hey.
1: Hi.
0: Wie fühlst du mich?
2: Ich freue mich eigentlich schon montags auf dich.
1: Ich finde dich sehr entspannt.
3: Früher mochte ich dich mehr und inzwischen bist du nicht mehr dieselbe.
2: Warum?
3: Weil du nicht mehr dasselbe bedeutest. Du bedeutest nicht mehr Freizeit.
0: Wie läutest du mich denn gerne ein?
1: Mit Fußballtraining.
4: Freitags am liebsten ganz entspannt mit Freunden.
0: Wie verbringst du mich am liebsten?
2: Mit einem mega coolen Frühstück.
1: Ich mag es einfach gerne, mit dir eine Auszeit zu haben.
3: Auf jeden Fall ausschlafen ist das Wichtigste. Ohne Druck dann ins Kino gehen?
1: 10 Uhr aufstehen, Mittag genießen und dann abends halt irgendwas mit Freunden unternehmen.
0: Was darf sich der Rest der Woche denn von mir abschauen?
4: Ich glaube, ihr dürft euch nicht so vergleichen. Ihr seid zwei verschiedene Charaktere. Das Wochenende ist das Wochenende und unter der Woche muss gearbeitet werden.
0: Jeder ist gut, wie er ist.
4: Jeder ist gut, wie er ist, ja.
0: Was wünschst du dir noch so für unsere Zukunft?
1: Dass es so bleibt.
3: Mehr Zeit one-on-one, mehr in den Tag hineinleben.
0: Ich freue mich drauf, ne? Dann sehen wir uns. Tschüss.
4: Wir sehen uns. Ciao, ciao.
3: Ciao.
1: Ciao.

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1: Um 9 Uhr mit Denise Potzkay
2: und Svenja Bönitsch. In Zürich sind am Abend einige ziemlich skurrile Forschungsprojekte ausgezeichnet worden. Die Wissenschaftlerinnen und Wissenschaftler haben den IG-Nobelpreis bekommen. Ein Preis, der zum Lachen und Nachdenken anregen soll.
1: Seit mehr als 30 Jahren gibt es diese Auszeichnung und immer wieder finden die Organisatoren einige wirklich bemerkenswerte Arbeiten. In diesem Jahr geht es dabei zum Beispiel um die Frage, wie ein Urinal aussehen muss, damit nichts spritzt.
2: Eine Gruppe Wissenschaftler wurde auch ausgezeichnet, weil sie immer wieder auf Schlangen draufgetreten sind. An verschiedenen Stellen, zu verschiedenen Uhrzeiten, bei unterschiedlichen Temperaturen. Sie wollten rausfinden, unter welchen Umständen Schlangen zubeißen.
1: Und noch ein Beispiel. Ein Team wurde ausgezeichnet, weil sie in 25 Ländern insgesamt 1000 identische Unterhosen vergraben haben, um rauszufinden, wie gut die Bodenbeschaffenheit ist.
2: In den letzten Tagen gab es mehrere Sabotageversuche gegen die Stromversorgung in NRW, aber auch in Brandenburg. Gestern Abend wurde bei Dormagen Sachen gefunden, mit denen das Netz hätte gestört werden sollen.
1: Jetzt checkt die Polizei gerade, ob sie sowas auch in Weißweiler bei Aachen findet. Das wurde in einem Bekennerschreiben erwähnt. Auch das prüft die Polizei.
2: Heute soll im besten Fall möglichst viel über Sex gesprochen werden und Infektionen, die dabei übertragen werden können. Es ist Welttag für sexuelle Gesundheit.
1: Und laut Robert-Koch-Institut hat die Zahl der Syphilis-Fälle in den letzten Jahren wieder zugenommen. In Dortmund kann man sich beim Gesundheitsamt heute kostenlos testen lassen. Anmelden muss man sich vorher nicht.
2: Die Regierung in Italien hat einen Rekord gebrochen, der in den meisten anderen Ländern wohl keiner wäre. Ministerpräsidentin Giorgia Meloni ist mit ihren Ministern seit knapp 4 Jahren im Amt und damit länger als jede andere Regierung davor. Seit der Gründung vor 80 Jahren gab es in Italien 68 Regierungen.
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1: Heute teils stürmisch und es bilden sich Schauer und Gewitter dazu in Olpe. 23 Grad, Oberhausen und Höxter kommen auf 24 und Jülich und Unna auf 25 Grad.
2: Morgen ist es dann oft sonnig und trocken. Im Münsterland und OWL sind noch einzelne Schauer möglich. Dazu maximal 24 Grad. Am Sonntag sonnig und warm bis 28 Grad.

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Einzelt Diggi hier mit Lisa. Hello. Und die nächste Künstlerin, die wir hören, die ist. Was ist denn da los? Die ist K1. Das war ihr neuer Banger, Farmers Market. Nee, Spaß. Die britische Künstlerin K1, die ist halt trotzdem einfach eine eierlegende Wollmilchsau. Ist so. Auf gut Deutsch halt ein Artist, die alles alleine macht. Es gibt nichts, was die Frau nicht kann und was sie nicht macht auch. Hauptsächlich ist sie Rapperin, natürlich aber auch Sängerin, ist ja völlig logisch. Dann ist sie aber noch Songwriterin, sowieso schreibt alle ihre Texte selber. Und Produzentin ist natürlich auch noch. Also volles Paket. Wenn K1 sich aber dann nicht so anhört... Dann halt so wie jetzt. Hier ist K1 mit Risk It All in 1Live Diggi.

0: Sowas los, liebe Zockerheads. Hier in 1FDG, Bock auf bisschen gute Laune.
1: You killed her, Calvin.
2: Hey,
1: you killed her.
2: It's your fault.
0: Von wegen, merkt ihr, ne? Gute Laune, jetzt wird's eher gruselig und weil

0: diese Übernatürlichkeit.
1: Ja, ich habe ja irgendwie gesehen, also zumindest, dass es um einen Typen geht, der seine Freundin retten will, weil die irgendwie nicht mehr aufwacht, ne?
0: Ich sag mal, die Richtung, die stimmt. Okay. Nur hat Calvin hier ein zusätzliches Problem. Die Stadt Arkham, in der das Ganze spielt, die steht seit einer übernatürlichen Flut komplett unter Wasser. Alle Bewohner sind abgehauen. Ja, bis auf ein paar, die geblieben sind. Und man hört schon, also hinter jeder Ecke lauert irgendeine mögliche Gefahr, auch in Form von Zombies. Und ich muss sagen, da punktet das Spiel wirklich mit krasser Atmosphäre. Alles wirkt bedrohlich, ständig hörst du eben solche Geräusche. Dazu noch diese alte Stadt aus den 20ern, du musst dich im kleinen Boot von Ort zu Ort schiffen. Also da ist bei mir schon ordentlich Gruselstimmung aufgekommen. Mhm. Aber trotzdem ein bisschen fehlt stellenweise vielleicht dieser letzte Wow-Faktor.
1: Okay, falls ihr den aber gar nicht braucht. The Sinking City 2 gibt's eben jetzt für PlayStation, Xbox und PC.

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Wir nehmen hier mal thematisch eine kleine Abbiegung, weg vom Musikunterricht hin zum Biounterricht. Und unser Lehrer heißt James Hype. Ihr hört hier Lisa Nice-Live.de. Glücksgefühle gibt's nämlich jetzt hier auf die Ohren. Literally. Im wahrsten Sinne des Wortes. James Hype mit seinem neuen Song Serotonin. Serotonin, unser Glückshormon. Es ist lebensnotwendig für uns. Ohne Serotonin sind wir nüscht. Ohne Serotonin empfinden wir kein Glück. Das ist zuständig dafür, dass wir happy sind, dass wir gut drauf sind, dass wir uns freuen, dass wir lieben, dass wir uns darüber freuen, wenn wir geliebt werden, dass wir durch die Luft springen. So, Serotonin ist ein krasser Motherfucker. Wieso wurde jetzt erst ein Song für den geschrieben? Hier wird so viel Lyrics an so ein paar Herzensbrecher verschwendet, aber Serotonin sitzt irgendwie nur daneben und denkt sich so, ja Digga, wann gibt's mal für mich ein Danke? Wann krieg ich hier mal ein schön, dass es dich gibt Song? Ja. Gut, dass es den jetzt gibt, dank James Hype. Musik sorgt übrigens auch dafür, dass wir Serotonin ausschütten. Und zu welchem Song könnten wir das jetzt besser tun als Serotonin von James Hype?

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1: Es ist 10 Uhr, wir sind Lukas Rosendahl
2: und Svenja Bönisch. Erstmal ein Thema, das in den letzten Jahren wieder größer geworden ist, die sexuelle Gesundheit. Am Welttag heute soll darauf aufmerksam gemacht werden. Ärzte und Wissenschaftler auf der ganzen Welt wollen damit das Thema einmal im Jahr in den Fokus nehmen.
1: Und eine Zeit lang sah es auch so aus, als wäre das erfolgreich. Sexuell übertragbare Krankheiten gingen zurück. Aber seit einigen Jahren ist das nicht mehr so. Die Zahlen zum Beispiel von Syphilis, Chlamydien und Gonorrhoe steigen wieder stark.
2: Woran genau das liegt, ist nicht klar. Forscherinnen und Forscher sagen aber, dass wieder weniger Kondome benutzt werden. Möglicherweise, weil Infektionen gut behandelbar erscheinen. Dass einige Krankheiten Spätfolgen wie Unfruchtbarkeit haben, ist wohl weniger bekannt.
1: Gestern Abend gab es ja wieder einen Sabotageversuch auf das Stromnetz in Dormagen. In NRW wurden darum jetzt auch andere Anlagen von der Polizei kontrolliert.
2: In einem Bekennerschreiben wurden nämlich weitere Taten angekündigt. Gerade läuft auch ein Polizeieinsatz an einem Umspannwerk in Niedersachsen. Die Regierung in Italien hat einen Rekord gebrochen, der in den meisten anderen Ländern wohl keiner wäre.
1: Ministerpräsidentin Giorgia Meloni ist mit ihren Ministern seit knapp 4 Jahren im Amt und damit länger als jede andere Regierung davor. Seit der Gründung vor 80 Jahren gab es in Italien 68 Regierungen.
2: Ein blöder Scherz am Flughafen in Düsseldorf hat für jetzt Konsequenzen. Ein Mann hatte bei der Sicherheitskontrolle gesagt, dass er eine Bombe in der Tasche hat.
1: Die Bundespolizei hat dann direkt sein Gepäck durchsucht, da aber nichts Gefährliches gefunden. Gegen den Mann läuft jetzt aber trotzdem ein Ermittlungsverfahren und er durfte nicht mitfliegen.
2: Und am Ende noch kurz zum Tennis. Alexander Zverev ist bei den US Open eine Runde weiter. Aber gegen Quentin Ellis wurde es wieder ganz schön eng. Am Ende gewann Zverev in 5 Sätzen, nannte seine Leistung aber selber ziemlich scheiße. Jetzt steht er in der 3. Runde, wahrscheinlich morgen.
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1: Heute ist es teils stürmisch und es bilden sich Schauer und Gewitter. Dazu werden es in Herford und Rheine 22 Grad, Wermelskirchen und Dortmund kommen auf 23 und Mönchengladbach auf 25 Grad.
2: Morgen ist es dann oft sonnig und trocken. Im Münsterland und OWL sind noch einzelne Schauer möglich, dazu maximal 24 Grad. Am Sonntag sonnig und warm bis 28 Grad.

0: Hey Digi-People, hier ist Lennart in 1 Live Digi und das ist jetzt so ein bisschen die Frage, ist es die nächste große Superhelden-Serie, die wir alle feiern, oder ist es eher so wie der Vorgänger, einfach nur cringe? Auf HBO Max gibt es jetzt auf jeden Fall die neue Serie Lanterns und Annika aus dem Digi-Team hat die Serie schon komplett geschaut. Annika, ist sie so mies wie die Green Lantern-Filme von damals mit Ryan Reynolds oder kann die Serie richtig was?
1: Boah, also cringe ist es nicht, aber halt was komplett anderes. Mhm. Also es ist eher ruhig erzählt und die Green Lanterns sind sozusagen eine, ich sag mal, unspektakuläre Weltraumpolizei. Alle auf der Erde wissen nämlich längst, dass es Aliens gibt.
2: Vor 10 Jahren war niemandem auf der Erde bewusst, dass wir bereits unter dem Schutz von jemandem standen, der sich Green Lantern nennt.
1: Ja, aber jetzt wissen halt alle Bescheid. Die Serie spielt in Nebraska, so in den 90ern und auch in 2016.
0: Okay, Annika, aber ich merke schon, du druckst so ein bisschen rum. Hau raus. Mochtest du Lanterns?
1: Also, ich bin ehrlich, ich habe eher das Gefühl, dass die Serie was für unsere Väter ist, falls ihr checkt, was ich meine.
0: Ja.
1: Also, am Anfang war ich mega gehypt, weil ich halt so dachte, boah, das ist das nächste große Projekt von DC, also quasi von den anderen großen Comic-Verfilmern. Mhm. Also Aquaman oder Justice League. Und der Look, der ist auch echt cool und der Cast hat mir auch mega gut gefallen, um mal was Positives zu nennen. Ja. Aber die Serie an sich überzeugt mich halt gar nicht.
0: Okay, aber warum? Weil es dir irgendwie zu langsam erzählt ist?
1: Ja, und es ist halt auch einfach gar keine Superhelden-Serie. Also ich als Comic-Fan bin da wirklich sehr enttäuscht worden. Mhm. Vermutlich, wer so Cop- oder Western-Serien mag, der wird da ein bisschen mehr von abgeholt. Aber Lanterns hat halt eher was von Reacher oder True Detective oder so.
0: Okay, also Annika sagt eher nicht, aber vielleicht habt ihr ja trotzdem Bock drauf. Lanterns gibt's ab jetzt.

Hallo, Lisa hier in Digi. Als nächstes mit uns gemeinsam am Start ist Adela mit ihrem Song Ain't in L.A. Und viele Künstlerinnen und Künstler, ne, die verleiben sich ja so eine Statement-Farbe ein. Bad Moms Jade zum Beispiel, die hat ja wirklich knallrote Haare. Das ist ihr Statement. Billie Eilish hat eine ganze Zeit lang neongrüne Haare gerockt. Bei Lady Gaga und Katy Perry, da müssen wir gar nicht erst anfangen, das ist nochmal Next Level. Aber Adela hat sich da eben für Pink entschieden. Sie hat knallpinke, glatte, lange Haare, so bis zur Hüfte, würde ich sagen, und macht das einfach zu ihrer Statementfarbe. Und Pink steht laut Farbpsychologie für Lebensfreude, Selbstbewusstsein, Kreativität und Provokation. Und ich sag ehrlich, sehe ich alles bei ihr und das hören wir auch alles bei ihr. Jetzt hier in 1Live Digi Ain't in LA von Adela.

0: Was geht, Leute? Lisa hier, NSF Digi. Jerry V. Zan, ne? Der ist für mich nach wie vor ein Comedy-Highlight. Es ist so. Als Bühnenfigur Jerry V. Zan spricht er eigentlich nur oder oft über, ja, nett gesagt, die Selbstbefriedigung des männlichen Geschlechts. Er spricht darüber, wann er das macht, wo er das macht, mit wem er das macht, wie oft er das macht, wieso er das macht, wann es lustig war, das zu machen, wann es nicht so lustig war, das zu machen, wann er gestört wurde dabei, als er es gemacht hat und so weiter und so fort. Manche würden sagen, ja, Lisa, das ist ja total albern und primitiv, aber solche Leute finde ich dann albern und primitiv. Sorry, not sorry. Jerry ist einfach funny, der nimmt kein Blatt vor den Mund, er ist einer, finde ich, wirklich der witzigste Newcomer ever. Privat und hinter der Bühne ist er aber eine Seele aus Gold, wirklich. Und ich finde, das merkt man ihm auch in seiner Bühnenfigur an. Er hat es, und da freue ich mich sehr drüber, dieses Jahr ins Line-Up unserer 1Live-Comedy-Nächte XXL geschafft. Und da freue ich mich vor allem sehr drüber, weil er letztes Jahr bei unserer Generation Gag schon total rasiert hat. Das hören wir uns jetzt mal ganz in Ruhe an.
1: Mein bester Freund ist am Studieren. Ich rufe den letztens an, sage ich, pass auf, Kumpel, heute ist ein mordsgeiler Dienstag. Du und ich, wir lassen uns volllaufen und machen einen drauf. Bist du dabei oder ja? Sagt der Mann, ich hätte so Bock, aber ich kann nicht, wegen Bachelor. Ich sag, du die Scheiße, kannst du auch morgen noch gucken. Komm, wir gehen schnell in die überfallene Tankstelle, Alter. Sagt der Mann, ich würde so gern, aber ich bin zum Lernen verabredet. Mit meinen Kommodovaronen, Alter. Ich sag, wie, Kommodovaronen, die Scheißbücher gibt's doch gar nicht in Deutschland. Was willst du von meinen Eiern? Komm mal raus jetzt. Nee, mit den Leuten, mit denen ich studiere. Sag, ja, sag doch, du triffst dich mit den Trotteln aus der Uni. Was ist los, Junge? Ich gesagt, gib mir mal eben deine Mom. Hat er aufgelegt, ja? Auch Semester, check ich nicht. Semester, was soll das sein, Junge? Wenn ich Semester höre, krieg ich Bock auf Raclette? Und Koks, Alter.
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1: Es ist 11 Uhr, hier sind Lukas Rosendahl
2: und Svenja Bönisch. Und wir blicken zuerst in die Autoindustrie, konkret zu VW. Da gab es jetzt eine bemerkenswerte Einigung. Der Konzern hat ein gigantisches Sparpaket auf den Weg gebracht. Der Aufsichtsrat hat zugestimmt, also auch Gewerkschafts- und Betriebsratsvertreter. Die Verantwortlichen sagen, VW könne so gut für die Zukunft aufgestellt werden.
1: Weltweit sollen den Plänen zufolge bis zu 50.000 Stellen wegfallen. Nicht nur in der Produktion, sondern auch im Management. Außerdem ist es möglich, dass 4 Werke hier in Deutschland geschlossen werden.
2: Aber anders als bislang gedacht, bleiben die Werke erstmal. Bis Ende nächsten Jahres soll ein Konzept entwickelt werden, wie sie vielleicht anders genutzt werden können. Ob sich der Konzern noch andere Standbeine sucht, in Richtung Rüstungsindustrie zum Beispiel oder in Richtung Robotik.
1: Das eigentliche Standbein, der Bau von Autos, soll auf jeden Fall kleiner werden. Es wird wohl in Zukunft weniger Modelle geben und es werden weniger Autos gebaut.
2: Letztes Jahr haben sich fast 4 Millionen Beschäftigte gewünscht, weniger zu arbeiten. Das Statistische Bundesamt sagt, die, die reduzieren wollten, haben im Schnitt fast 41 Stunden gearbeitet.
1: Gewünscht hätten sie sich gut 10 Stunden weniger. Für mehr Freizeit würden sie auch weniger Geld hinnehmen.
2: Sexuell übertragbare Krankheiten werden wieder mehr. Darauf wird heute zum Welttag für das Thema wieder aufmerksam gemacht.
1: Dieser Arzt sagt, dass ziemlich viele Gruppen davon betroffen sind.
3: Wir haben einen enormen Zuwachs dieser Erkrankung bei Heterosexuellen und auch bei Jugendlichen.
1: Mit Syphilis und Chlamydien zum Beispiel stecken sich wieder mehr Leute an.
2: Eine 22-jährige Frau aus NRW war über 1000 Kilometer auf dem Skateboard unterwegs. Sie ist von Oslo bis nach Friedrichskoog in Schleswig-Holstein gefahren. Dafür hat sie fast 4 Wochen gebraucht.
1: Ihr Ziel da war die Seehundstation. Ihre Tour war nämlich auch ein Spendenprojekt für die Tierrettung.
2: Und dann geht's um eine nicht ganz ernst gemeinte Aktion aus Frankreich. Da hat ein Bürgermeister ein Überflugverbot für Insekten erlassen.
1: Er sagt, jede Tigermücke, die sich nicht daran hält, müsse mit strafrechtlicher Verfolgung rechnen. Das soll mehr Aufmerksamkeit dafür bringen, dass sich die Tigermücke immer weiter verbreitet und Krankheiten übertragen kann.
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2: Heute ist es teils ziemlich stürmisch und es bilden sich später Schauer und Gewitter. Dazu in Kleve und Nettersheim bis 23 Grad, in Waldbröl und Lünen 24 und in Wettburg bis 25 Grad.
1: Morgen wird es oft sonnig und trocken. Im Münsterland und in OWL sind noch einzelne Schauer möglich, dazu maximal 24 Grad. Am Sonntag sonnig und warm bei bis zu 28 Grad dann.

Ihr hört 1Live Digi mit Lisa, hello. Free Your Mind von Prosper und Clony hören wir als nächstes. Free Your Mind heißt der Song. Und wenn ihr den gleich hört, dann werdet ihr merken, Free Your Mind ist nicht der Titel, sondern gefühlt ist es eine Ansage. Deshalb möchten wir auf die natürlich hören. Also, wir verstehen jetzt hier Free Your Mind mal als einen kleinen Achtsamkeitsreminder. Ich habe recherchiert. Wie befreit man seinen Kopf? Wie befreien wir unsere Mind? Es sind die Klassiker, ihr wisst es selber. Erstens Gedanken aufschreiben, ne? Alle Sorgen, Aufgaben, Ideen, ganz ungefiltert, einfach durch die Hand aufs Papier. Zweitens bewusst atmen. 4 Sekunden in den Bauch ein, 4 Sekunden halten, 6 Sekunden wieder ausatmen. Drittes körperliche Bewegung. 10 Minuten raus, paar Kniebeugen, danach geht's dir besser. Das Add-on, was ich gerade eben gefunden habe, was ich super finde, ist der Gedankenstopp. Rufe dir innerlich oder laut Stopp zu, wenn das Grübeln beginnt, und lenke den Fokus auf die Gegenwart. Finde ich lustig, wenn ihr jetzt einfach mal eben durchs Büro, durch zu Hause, durch die Schule, durch die Uni einfach mal Stopp schreien würdet, wenn es gerade ein bisschen too much wird. Ich glaube jetzt bei Free Your Mind ist das alles so ein bisschen hinfällig, weil dieser Song einfach so laut ist und so straightforward ist, dass man die eigenen Gedanken gar nicht mehr hören kann. Ihr werdet es jetzt selber merken. Hier sind Prosper und Clony mit Free Your Mind.

0: Und wir machen uns auf den Weg zurück ins Sommercamp. Camp Rock. Es ist so ein bisschen, als hätten wir es nie verlassen. Hier ist 1Live-Digi, wir sprechen über Camp Rock. 3 ist jetzt endlich draußen. Brinja aus dem Digi-Team, welche Story erwartet uns dieses Mal?
1: Also es geht nicht mehr um Shane und Mitchie, also Joe Jonas und Demi Lovato, sondern um neue Camper.
0: Okay.
1: Und die wollen jetzt im Camp in echt große Fußstapfen treten.
2: Wisst ihr, wenn ich euch hier alles so sehe, dann denke ich sofort daran, wie viele Talente schon im Camp Rock gewesen sind. Legenden wurden hier entdeckt.
0: Ja, Stichwort Legenden. Spielen denn die Jonas Brothers und Demi Lovato auch wieder mit?
1: Die haben so Cameo-Auftritte. Die Jonas Brothers, die kommen als Connect 3 ins Camp und geben den Neuen eine Aufgabe.
3: Die Städte, ausverkaufte Tour. Was uns noch fehlt, ist jemand fürs Vorprogramm.
4: Deswegen bekommt jetzt jeder von euch die Chance, unsere Vorband zu werden.
1: Ja, und dann kommen sie am Ende beim Final Jam auch nochmal vorbei und Demi Lovato auch. Wie und wie lange, das verrate ich nicht, aber es war schon wirklich sehr holz.
0: Okay, also viele Momente, wo wir so ein bisschen zurückdenken können, wie die alten Filme waren, aber auch mit ein paar neuen Gesichtern. Was ist dein Fazit, Brinja?
1: Es ist zwar anders als die alten Filme, aber ey, Camp Rock 3 ist super süß. Alles ist voller Musik, Tanzen. Die Camper suchen wieder nach echten Freunden und der ersten Liebe. Wenn sie zusammenhalten, dann sind sie wieder am stärksten. Also das Rezept für Camp Rock stimmt. Auch der Vibe und die neuen Songs. Ich kann ihn auf jeden Fall empfehlen. Camper Ehrenwort.
0: Okay, Camper Ehrenwort. Camp Rock 3 ist jetzt auf Disney+.

0: Auch ich bin manchmal tollpatschig und fall hin, Freunde. Dieses hier wird ein Slefty-G. Wenn wir so ein richtiges Brett vom Kopf haben und uns langlegen, was sind so typische Wehwehchen, die wir da haben? Wir haben die Knie auf, wir haben den Ellbogen auf, im besten Fall. Ne, blutet dann so ein bisschen. Und das ist auch scheiße. Das finden wir nicht cool. Aber mir passiert lieber das, als das, was Tapir Ferdinand passiert ist. Der hat sich nämlich auch ein Körperteil aufgeratscht, aber eins, das zwischen den Beinen hängt. Und laut Seehund, Puma und Co. in der ARD-Mediathek blutet das auch ein bisschen.
1: Tapir Ferdinand ist am Morgen voller Blut gewesen.
2: Oh, oh, der hat sich den Penis verletzt. Da ist so ein Zentimeter eine Wunde an der Eichel. Die Tapir haben einen sehr langen Penis, wenn der ausgefahren ist. Und vielleicht ist er über den Boden geschliffen und hat sich irgendwo aufgerissen. Ist dann schon so einen halben Meter lang manchmal. Und vielleicht ist er irgendwo hängen geblieben.
1: Gegen die Untersuchung hat Ferdinand nichts einzuwenden.
2: Ja, das sind ja Genießer. Wenn man den streichelt, dann ist alles wieder gut, gell, Ferdinand?

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1: Es ist 12 Uhr, hier sind Lukas Rosendahl
2: und Lukas Haag. In NRW sucht die Polizei gerade mit einem Sondereinsatzkommando nach einem Mann. Er könnte hinter verschiedenen Angriffen auf das Stromnetz stecken, über die wir hier schon seit Tagen berichten. Das steht zumindest in zwei Bekennerschreiben.
3: In den handgeschriebenen Briefen steht, dass die Angriffe sich gegen die Energieindustrie richten. Genauer gesagt gegen die Nutzung fossiler Brennstoffe, die so wörtlich unermessliches Leid bringe. In dem Schreiben werden auch Umspannwerke genannt, an denen noch nichts passiert ist. Die werden jetzt gecheckt.
2: Die Ermittler gehen davon aus, dass die Schreiben echt sind. Darin werden nämlich die Abschussvorrichtungen sehr genau beschrieben, mit denen Drähte über Stromleitungen geschossen werden, um Kurzschlüsse auszulösen.
3: Unterschrieben ist das Ganze von einem Mann aus Gevelsberg. Ob er die Briefe wirklich verfasst hat oder ob er wirklich auch hinter den Angriffen steckt, ist unklar. Deshalb will die Polizei jetzt mit ihm reden.
2: In Nepal sorgt eine Rettungsaktion gerade für Hoffnung. Nach der Sturzflut vor über einer Woche wurden zwei Arbeiter aus einem verschütteten Tunnel gerettet.
3: Und ein Geretteter hat den Einsatzkräften von weiteren Überlebenden erzählt. Viele Menschen hoffen jetzt, dass auch ihre vermissten Angehörigen noch leben könnten.
2: Formel-1-Fahrer könnten in der nächsten Saison schneller ins Ziel kommen. Die Teams haben einstimmig beschlossen, dass alle Rennen 2027 jeweils um einige Runden verkürzt werden sollen.
3: Die neuen Motoren brauchen nämlich mehr Benzin. Weil es aber keine größeren Tanks geben soll, müssen die Strecken verkürzt werden. Unter anderem der Motorsport-Weltrat muss aber noch zustimmen.
2: Das Oberlandesgericht in Hamm soll heute klären, ob DAZN seine Abo-Preise einfach so verdoppeln durfte. Verbraucherschützer sagen, der Preis wurde 2021 und 2022 bei laufenden Verträgen ohne Zustimmung angehoben.
3: Es gibt eine Sammelklage, damit Kunden Geld zurückbekommen. DAZN wehrt sich und sagt, dass das Angebot damals durch Bundesligarechte verbessert wurde.
2: Die deutschen Basketballerinnen starten in die WM. Die geht heute in Berlin los. Für Deutschland geht's direkt gegen Spanien, den wohl schwersten Gegner in der Gruppe.
3: Kapitänin Marie Gülich sagt, dass sie das Team bereit findet.
4: Jetzt, wo wir auch alle so zusammen sind und zusammen trainieren können, fühlt sich echt gut an. Ich glaube, jetzt geht's einfach nur darum, uns zu sortieren und ja auch die Zeit so ein bisschen zusammen zu genießen.
3: Bei der WM sind die deutschen Basketballerinnen letztes Jahr Fünfte geworden. Bei der EM ist es dieses Mal. Sorry, jetzt habe ich auch nicht den Wurm drin.
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2: Das ist heute vor allem windig, zwischendurch auch mal mit Sturmböen und ab dem Nachmittag kommt dann auch noch teils heftiger Regen runter. Dazu in Winterberg höchstens 19 Grad, in Büren und Remscheid kommen auf 22 und in Wesel und Bad Salzuflen sind bis 23 Grad drin.
3: Das Wochenende bringt dann viel Sonne und nur ein paar lockere Wolken. Morgen noch 22 Grad, am Sonntag sind dann noch mal bis zu 27 Grad drin.

0: Für mich ist ja rummachen eigentlich wie reden. Nur halt ohne reden. Und die Lippen sind näher aneinander. Lisa ist hier in 1 Live Digi. Und ich schwöre euch, das ist die Logik, mit der Gigi bei X on the Beach chillt. Ach du Scheiße. Also mehr noch. Eigentlich rennt er ja so mit dieser Einstellung durchs Leben. Und es wäre auch eigentlich funny. Ich würde es so gerne lustig finden, wenn es nicht traurig wäre und wenn es nicht so ernst meinen würde. Ähnliche Einstellungen hat er ja auch zu anderen Dingen, die man unter der Bettdecke macht. Und er hält damit auch nicht hinterm Berg. Auch nicht bei X on the Beach, bei RTL Plus.
1: Oralverkehr zählt für mich nicht als Sex. Das ist quasi wie Knutschen. Nur an anderen Stellen. Die hat mir einen geknabbert. So.
2: Geknabbert? Cooles Wort.
1: Ich merke, eine süße Umschreibung.
2: Weil das ist so eine süße Beschreibung.
1: Ein abgeknabbert.
2: Passt.
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0: Das ist nicht okay. Ich habe gerade keine Serie zu gucken und das ist nicht in Ordnung. Ich gucke zum 5. Mal The Office von vorne. Ich brauche irgendwas Neues und es gibt eine neue Serie, über die gerade viele sprechen. Die heißt Tiptoe auf HBO Max. Soll so ein bisschen das neue Adolescent sein. Annika, du hast es schon komplett geguckt. Was hat dich am meisten bewegt?
1: Also blöd gesagt irgendwie alles. Also die gesamte Story. Ich habe mich die ganze Zeit total machtlos gefühlt. Tiptoe startet nämlich mit, ja, sozusagen dem Ende der Serie, dem Tod der Hauptfigur Leo. Das ist ein schwuler Mann aus einem kleinen Vorort von Manchester.
2: Das ist dein Werk, du Schwein, du Mörder!
3: Das ist kein Mord. Es ist eine Exekution.
0: Wow.
1: Ja, das zeigt schon ganz gut so den Vibe der Serie. Sein Nachbar Clive ist nämlich für Leos Tod verantwortlich.
0: Okay, es ist also absolut keine leichte Kost.
1: Nee, wirklich null. Also in der Thriller-Serie, da geht's um Gewalt gegenüber queeren Menschen, Hass und Radikalisierung im Netz. Und ich würde deswegen allein schon unbedingt empfehlen, die nicht unbedingt alleine zu gucken, weil die Szenen einen echt sehr bedrücken.
0: Okay, eine Serie, die Annika sehr berührt hat und euch vielleicht auch. Tiptoe heißt die Serie und läuft jetzt auf HBO Max.

Was geht? Hier ist Lisa, J1 Live Digi. Und weiter geht's jetzt hier mit Musik von Luciano und Jezik, Gimme Love. Und dieser Song hat mich daran erinnert, dass mein Auto vollgepackt ist mit Scheiße. Es geht um diese Line hier. Hop in my Rari, baby, front und back, sie sind beide frei. I wish, hop in my Rari, baby, front und backseat sind beide frei. Ich kann zu niemandem sagen, hop in mein Rari, baby, front und backseat sind beide frei. A, weil ich kein Rari habe, B, weil ich kein Baby habe, aber vor allem C, habe ich weder front noch backseat frei. Ich sag ehrlich, auf meiner Rückbank von meinem roten VW Polo liegt gerade ein Drei-Personen-Zelt, ein Standspiegel, ein Wischmopp, ein Eimer und eine selbstgebaute Garderobe. In meinem Kofferraum liegt ein fucking Verstärker, der 5 Jahre lang in meinem Kellerabteil zugeschissen wurde von Mäusen. Und mein Frontseat ist voll mit Blumenerde, Strafzetteln und benutzten Waschlappen fürs Auto. Also danke Jezik und Luciano für den Reminder, ey.

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1: Um eins mit Lukas Rosendalm
2: und Lukas Haag. Wer sich sonntags gerne mal auf die Couch schaut, um Formel 1 zu gucken, muss sich auf kürzere Rennen einstellen. Ab dem nächsten Jahr werden auf den Strecken wohl ein paar Runden weniger gedreht. Darauf haben sich die Teams geeinigt.
1: Denn die haben ein Problem. Die Autos in der Formel 1 werden mit einem Verbrenner und einem Elektromotor angetrieben. Bisher noch 50-50. Ab dem nächsten Jahr soll der Verbrenneranteil aber wieder erhöht werden. Und dann wird auch mehr Kraftstoff verbraucht.
2: Das ließ den Teams zwei Möglichkeiten. Entweder größere Tanks einzubauen, was sehr aufwendig wäre, oder einfach die Rennen zu verkürzen. Und das soll jetzt passieren, und zwar pro Rennen um 2 bis 3 Runden.
1: Komplett entschieden ist das Ganze aber noch nicht. Bisher sind sich nur die Teams einig. Die Formel-1-Kommission und der Motorsport-Weltrat müssen ihr Okay noch geben.
2: Die Polizei sucht weiter nach einem Mann, der hinter mehreren Angriffen auf das Stromnetz auch in NRW stecken könnte. Die Beamten sind durch ein Bekennerschreiben auf ihn aufmerksam geworden.
1: NRW-Innenminister Reul sagt, wie die Suche läuft.
3: Der ist irgendwo unterwegs und keine Ahnung, ob der in Deutschland ist oder schon weiter weg ist oder ob er noch weiter unterwegs ist und solche Fallen aufbaut.
1: Mit Fallen meint Reul Abschussvorrichtungen, die Drähte auf Stromleitungen schießen, um Kurzschlüsse auszulösen.
2: Beim Autokonzern VW hat es anstatt mehr Streit eine Einigung gegeben. Es gibt ein Sparpaket, das alle Seiten abgesegnet haben.
1: Unter anderem sollen weltweit 50.000 Stellen wegfallen, in der Produktion und im Management. Die A45 musste gerade in beide Richtungen gesperrt werden. Da könnte ein Kran auf die Fahrbahn kippen.
2: Der steht zwischen den Ausfahrten Hagen Süd und Lüdenscheid Nord an einer Brücke. Wann die Bahn wieder freigegeben wird, ist noch nicht klar.
1: In Remscheid bei Wuppertal läuft gerade ein Weltrekordversuch im Paddle-Tennis. 4 Männer wollen 48 Stunden lang spielen, je Stunde mit 5 Minuten Pause.
2: Es geht nicht nur um den Weltrekord, die Männer sammeln auch Spenden für Kinder in Not.
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1: Das ist heute vor allem windig, zwischendurch auch mit Sturmböen. Ab dem Nachmittag kommen dann noch teils heftige Regenschauer dazu. Dazu werden es in Bielefeld 23 Grad, Wuppertal und Iserlohn kommen auf 25, Grevenbruch und Troisdorf auf 26 Grad.
2: Das Wochenende bringt dann viel Sonne und nur lockere Wolken. Morgen noch bei bis 22 Grad, am Sonntag sind dann noch mal bis 27 Grad drin.

0: Sag mir bitte mal, kennt ihr auch Leute, wo ihr euch denkt, wie schlafen diese Leute bitte nachts, ohne Albträume zu haben? Meine Frau zum Beispiel liest jetzt selbst im Sommer nur diese absoluten Psychothriller. Also jedes Buch, was sie liest, ist so, geht so in diese total weirden, psychologischen Tiefen. Ich denke mir, im Sommer brauche ich irgendwas Leichtes. Irgendwie, gib mir eine Love Story. Und hier haben wir eine für euch, die heißt Between the Lines von Anna Dimitrova. Simone aus dem Digi-Team. Worum geht's im Buch?
1: Also es geht um Kali, Kalina. Sie will Drehbuchautorin werden, hat aber große Selbstzweifel und Angst, einfach nicht gut genug zu sein. Mhm. Und an der Uni, da trifft sie auf Regiestudent Ray. Er ist schon im Abschlussjahr und stürzt Kali in so ein ziemliches Wechselbad der Gefühle.
0: Okay, wieso? Was passiert da?
1: Ja, also zu Beginn ist er voll nett und hilfsbereit, aber dann zeigt er ihr voll die kalte Schulter. Ist so ein ständiges Hin und Her.
0: Okay, aber so ein bisschen Hin und Her braucht man ja auch in einer Rom-Com, ne?
1: Genau, damit spielt das Buch auch eh die ganze Zeit, beziehungsweise ist auch so ein bisschen wie ein Drehbuch aufgebaut. Und dann schreiben die da ja auch ein Drehbuch, also voll Meta alles. Aber das hat mir voll Spaß gemacht. Vor allem gibt es so viele funny Dialoge. Das hat die Autorin wirklich voll drauf. Mhm. Die Liebesgeschichte, da würde ich sagen, die baut sich aber eher langsam auf.
0: Okay, und das Gute ist, wenn das Buch euch richtig gefällt, gute Nachrichten, das ist Teil von einer Reihe. Also wie viele kommen da noch?
1: Also es sind insgesamt 3 Bände, alle an dieser Filmhochschule und jeder Band ist auf ein anderes Paar fokussiert.
0: Okay, Between the Lines heißt das Buch von Anna Dimitrova jetzt im Handel.

0: geht ab, Leute. Lisa hier in 1 Live Diggi. Und mit dabei gleich der britische Rapper H. Er ist 26, ein cooler, lässiger Dude, den ich leider persönlich noch nicht kennengelernt habe. Nicht so wie mein Kollege Ruven. H war nämlich hier bei uns im Sender. Ich habe ihn leider gerade verpasst. Aber damit ihr trotzdem irgendwie einen kleinen, persönlichen Vibe von H mitbekommt, habe ich mir jetzt den Ruven hier gerade mal rangeholt. Die Musik von H lernen wir ja gleich noch kennen, aber persönlich halt nicht. Und deshalb musst du uns jetzt einmal kurz erzählen, wie war denn so der Vibe zwischen euch?
1: Naja, man muss dazu sagen, dass Nordengländer, ne, das Wetter ist immer schlecht, Wind kommt von allen Seiten, es regnet. Also irgendwie hat man so einen gewissen Galgenhumor und alles, was man sagt, hat immer so einen Hauch von Ironie. Aber der Gegenüber versteht diese Ironie auch. Also es ist ein stinknormales Gespräch, aber für einen Außenstehenden wirkt das so, als würden wir nur Scherze machen.
0: Ja.
1: Und er hat Heimweh gekriegt. Er meinte, boah, ist das toll, deine Stimme zu hören. Und ich habe Heimweh gekriegt, weil ich seine Stimme gehört habe. Also ja.
0: Oh, okay, also ein Sweet Boy, sympathisch, ironisch. Und hier jetzt auch musikalisch, aber nur sweet, würde ich sagen.
1: Ja.
0: Seinem Song Ring My Bell als Self-Digi.

0: Okay, ich muss mal eben wissen, wer von euch macht das auch? Wenn ihr irgendwas Lustiges guckt und ihr findet eine Szene so lustig, dass ihr nochmal zurückspult und die gleichen 10 Sekunden nochmal von vorne guckt. Das passiert mir regelmäßig bei Comedy Bits von diesem Mann hier.
1: Mega lustig.
2: Ja, super witzig. Hab ich abgefeiert.
3: War sehr, sehr lustig. Also hat auf jeden Fall sehr gut Gas gegeben, ja.
4: Fand Jerry auch sehr lustig. War sehr unerwartet, aber da kam ich auch nicht mehr aus dem Lachen raus.
0: Jerry Wiesen, eins der Talente aus unserer 1Live-Generation Gag. Und das hier ist eins meiner Favorite Sets von ihm bis heute.
5: Ich mache jetzt seit 7 Monaten Stand-Up-Comedy. Und ich habe leider jetzt schon so ein bisschen den Ruf, dass ich auf der Bühne immer nur total asoziale Scheiße erzähle, ne? Und ich wollte heute so eine Gelegenheit bei so einer Aufzeichnung mal nutzen, um damit ein bisschen aufzuräumen. Und wollte auch mal ein schönes, cleanes Set spielen. Und deswegen dachte ich, ich starte mal ein bisschen mit Crowdwork rein. Ein bisschen mit dem Publikum reden. Das habe ich so nämlich noch nie gemacht und ich glaube, das macht mir extrem viel Bock. Du hier hinten, mein Lieber, wie heißt du?
6: Mats.
5: Mats? Ja. Kein Bock mehr. Erzähl ich lieber wieder asoziale Scheiße, was, ja? Ich bin jetzt seit 7 Monaten Comedian. Meine Lehrer haben zu mir immer gesagt, ich soll doch studieren gehen und selber Lehrer werden. Und früher in der Schule habe ich nie gepeilt, warum die das sagen. Aber jetzt bin ich erwachsen und langsam weiß ich, warum. Weil die einfach gar keinen Plan vom Leben haben, die hässlichen Mist. Studieren, check ich nicht. Ich peil das ganze Konzept studieren überhaupt nicht. Man raucht irgendwie 8 Jahre lang gedrehte Zigaretten. Trinkt man hier diese Club-Mate-Scheiße. Trifft sich mit irgendwelchen Mädels, die keinen Bock haben, sich ihre Achseln zu rasieren. Und auf einmal ist man Chirurg und motzt irgendeiner mordsgeilen Barbie die Möpse auf. Ja, jetzt, wo ich so sage, klingt eigentlich ganz geil, ne?

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1: Es ist 14 Uhr, hier sind Lukas Rosendahl
2: und Lukas Haag. In Gevelsberg bei Hagen gab es heute einen SEK-Einsatz und auch in anderen Städten bundesweit ist die Polizei unterwegs. Es geht darum, einen Mann zu finden. Der Gevelsberger könnte hinter mehreren Sabotageangriffen auf das Stromnetz stecken.
3: Das steht zumindest in mehreren Bekennerschreiben zu den Attacken. Darin wird ziemlich genau beschrieben, wie ein Angriff durchgeführt wurde. Die Polizei sagt, diese Details kann nur der Täter wissen.
2: Auf der anderen Seite gibt es aber auch Ungereimtheiten, sagt NRW-Innenminister Reul.
4: Das Bekennerschreiben ist insofern interessant, weil es mit dem persönlichen Namen unterschrieben ist und mit Adresse. Das hat man eigentlich selten, das haben wir noch nie erlebt.
2: Fest steht, um rauszufinden, ob der Mann hinter den Angriffen steckt, muss die Polizei mit ihm reden. Er ist aber nicht auffindbar.
3: In Weißweiler durchsuchen Beamte auch gerade ein Kraftwerksgelände. Da wurde in dem Bekennerschreiben erwähnt, zusammen mit den Standorten Bergheim und Dormagen. In Bergheim gab es einen Angriff, in Dormagen wurden Vorrichtungen dafür gefunden.
2: Formel-1-Fahrer könnten in der nächsten Saison schneller ins Ziel kommen. Die Teams haben einstimmig beschlossen, dass alle Rennen 2027 jeweils um einige Runden verkürzt werden sollen.
3: Die neuen Motoren brauchen nämlich mehr Benzin. Weil es aber keine größeren Tanks geben sollen, müssen die Strecken verkürzt werden. Unter anderem der Motorsport-Weltrat muss aber noch zustimmen.
2: Der Brand auf einem Schrottplatz in Essen ist laut Feuerwehr weitgehend gelöscht. Vor allem in den Stadtteilen Altenessen und Katernberg hatte sich da Rauch verbreitet.
3: Kindergärten in der Umgebung bleiben aber erstmal geschlossen, bis geklärt ist, ob Ruß und Asche aus dem Brand noch gesundheitsschädlich sind.
2: Eine besondere U-Bahn-Haltestelle in Bochum wird unter Denkmalschutz gestellt, als erste in NRW überhaupt.
3: Es geht um die Haltestelle Bergbaumuseum, die wie ein Bergwerk aussehen soll. Sie wurde von 1982 bis 1989 gebaut.
2: Und am Ende noch kurz zum Tennis. Alexander Zverev ist bei den US Open eine Runde weiter, aber gegen Quentin Ellis wurde es wieder ganz schön eng.
3: Am Ende gewann Zverev in 5 Sätzen, nannte seine Leistung aber selber ziemlich scheiße. Jetzt steht er in der 3. Runde, wahrscheinlich morgen.
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2: So langsam zieht von Norden her Regen rein. Teilweise kommen auch mal stärkere Schauer runter. Dazu ist es windig und es gibt diese Höchstwerte. Winterberg kommt auf 19 Grad, Ibbenbüren und Remscheid auf 22, Wesel und Bad Salzuflen auf 23 Grad.
3: Morgen ist es oft sonnig und trocken, dazu maximal 24 Grad. Am Sonntag sonnig und warm, dann 28 Grad sogar.

0: 1Live.de mit Leo. Hoffe, euch geht's gut. So, ich weiß ja nicht, wie es euch geht in Sachen Meetings. Ich persönlich in meinem Leben, ich tue alles, ich nutze jede Gelegenheit und jede Ausrede, um Meetings möglichst zu vermeiden. Jetzt gibt's aber Leute, die machen Meetings freiwillig, sogar in ihrem Liebesleben. Und da wollen wir heute Nachmittag mit euch drüber sprechen. Sarah aus dem Digi-Team macht regelmäßig mit ihrem Freund sogenannte Monthly. Sarah, das klingt so ein bisschen wie so ein Mitarbeitergespräch im Job. Macht ihr das auch bei Teams oder?
1: Nee, wir machen das ganz entspannt auf dem Sofa und wir bereiten uns da tatsächlich ein bisschen vor, aber es ist kein Arbeitsvibe. Ja, wir machen da, also wir haben das so ein bisschen gegliedert in zwei Blöcke, also was lief gut und was vielleicht nicht.
0: Okay.
1: Und wir haben so ein paar Fragen uns überlegt, die man so als Orientierung beantworten kann. Zum Beispiel bei was lief gut letzten Monat, wann habe ich mich geliebt gefühlt oder ja, in der Situation. Habe ich mich gefreut, dass du das und das gemacht hast, zum Beispiel.
0: Also es klingt natürlich erstmal total abstrus, aber hey, wann nimmt man sich sonst die Zeit, das wirklich zu machen, wirklich mal über Probleme zu sprechen in einer Beziehung? Wie lange seid ihr jetzt zusammen?
1: Wir sind jetzt so 1,5 Jahre zusammen.
0: Okay, und wann habt ihr angefangen mit diesen Monthly Meetings?
1: Relativ bald. Ich würde sagen, wir machen das jetzt schon so ein Dreivierteljahr, aber wir lassen auch immer mal ausfallen, muss man auch sagen.
0: Okay.
1: Also, man muss sich schon dahinter klemmen, dass man es auch regelmäßig macht.
0: Ja, also vielleicht heute Abend mal ausprobieren, zu Hause so ein kleines Monthly Meeting machen mit eurem Partner. Hey, und am besten zieht euch auch noch so Hemd und Krawatte an, damit es auch so richtig professionell wirkt, wisst ihr?

0: Okay, wer von euch fühlt das auch? Ihr wart mal in einer Beziehung, seid mittlerweile nicht mehr in einer Beziehung, aber ihr habt so zum Ende gemerkt, irgendwie, wir viben nicht mehr so ganz, es matcht nicht mehr, wir leben uns so ein bisschen auseinander. Wie kann man da vorbeugen? Wir wollen euch heute was vorstellen in 1Live Digi, und zwar sogenannte Monthlies. Das macht nämlich Sarah aus dem Digi-Team, trifft sich monatlich mit ihrem Freund, um über die Beziehung zu sprechen, über Dinge, die gut laufen oder nicht so gut laufen. Sarah, redet ihr dann auch so über so alltägliche Dinge, so wer den Müll runterbringt und so?
1: Im Monthly selber, im Alltag schon, in dem Gespräch idealerweise nicht. Da spricht man eher so ein bisschen metamäßig. Also da würde ich jetzt nicht sagen, ey, du bringst immer den Müll nicht runter, sondern ey, wie kriegen wir das eigentlich gemeinsam mit dem Zusammenwohnen hin? Das und das würde ich mir wünschen.
0: Ja.
1: In der Situation hätte ich mir gewünscht das oder irgendwie so, ne? Also ja, man spricht so Themen, die einen bewegt haben in den letzten Wochen, was einem aufgefallen ist, was einem gut getan hat, worauf man sich auch freut in der Zukunft. Damit schließen wir immer ab.
0: Okay. Aber es klingt schon nach einer Menge Vorbereitung, ne? Also muss man schon ein bisschen planen, oder?
1: Ja, idealerweise überlegt man sich schon so 2, 3 Sachen, die man mitgeben möchte oder sagen möchte oder was man auf dem Herzen hat. Zum Beispiel, was auch total hilft, wenn man jetzt eher so eine vermeidende Person ist, die Konflikten aus dem Weg geht und eher Sachen anstaut,
0: ja,
1: dass man da mal einen Raum hat, irgendwie zu sagen, ey, das und das, das war irgendwie schwierig oder das ist einfach so ein geschützter Raum, wo man auch idealerweise ohne Streit, ohne Wertung irgendwie was sagen kann. Wir hatten auch schon Monthlies, da sind wir mit dem Streit auseinandergegangen, so ist es nicht.
0: Okay.
1: Aber idealerweise streitet man nicht nochmal über die Sachen, die jetzt im Monat passiert sind, sondern ja, man hat so einen Raum, dass man einmal sagt, wie es so ist gerade.
0: Finde ich total verrückt. Aber hat das denn wirklich was verändert? Also seit ihr diese Monthlies macht, seid ihr so ein bisschen zu einem anderen Paar geworden?
1: Also die Themen wiederholen sich teilweise auch. Das braucht ja auch immer ein bisschen eine positive Sache. Also wir sind grundsätzlich einfach mehr im Gespräch und näher beieinander. Also das würde ich schon sagen, dass das sich da durch diese Monthlies verändert hat.
0: Also wenn euch die Meetings auf der Arbeit oder in der Uni noch nicht genug sind, dann vielleicht heute Abend mal ausprobieren und Monthly machen, ein Meeting mit eurem Partner.
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0: Leute, die Versuchung ist einfach zu groß. Aber wer von euch macht das auch? Ihr hört einen richtig guten Witz in einem Stand-up-Comedy-Set und dann versucht ihr den irgendwann später im Privatleben selbst nachzuerzählen. Und ihr killt den Witz einfach komplett und es funktioniert so gar nicht. Ich lerne immer wieder, wir müssen es die Profis machen lassen. Zum Beispiel Sandra Sprünken aus unserer 1Live-Generation Gag.
1: Meine Wurzeln liegen in Essen. Alten Essen. Ja, und wer jetzt nicht weiß, wie muss ich mir das vorstellen, in Essen, alten Essen, wie sieht es denn da aus? Es sieht aus nach sehr altem Essen. Ich weiß noch, als ich damals mit meinen Eltern, ich war relativ klein, durfte ich Gladiator gucken. Ich habe das nur so angeguckt und ich war so, boah Mama, was haben die denn so moderne, schöne Häuser da? Wenn ihr The Purge kennt. Das ist ein Film, da gibt es 24 Stunden Rechtsfreiheit. Also jede Straftat, die du begehst an diesem Tag, wird von der Polizei nicht verfolgt. Egal, ob es Mord ist, egal, was du tust, Einbruch, alles ist vollkommen egal. Keiner guckt nach. Und ich war so, warum heißt das The Purge? Bei uns in Altenessen heißt das Montag.

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1: 15 Uhr haben wir es. Hier sind Lukas Rosendahl
2: und Lukas Haag. Der Streamingdienst DAZN steht gerade vor Gericht wegen Preiserhöhungen 2021 und 2022. Da wurden die Kosten für den Dienst innerhalb kurzer Zeit mehr als verdoppelt. Verbraucherschützer sagen, das war rechtswidrig und das Gericht sieht das wohl ähnlich.
3: Es gab eine mündliche Verhandlung und nach der hat das Gericht heute gesagt, dass die Verbraucherschützer wohl recht haben. Die Klauseln, mit denen DAZN die Preiserhöhungen rechtfertigt, sind zu schwer zu durchschauen und deshalb wohl rechtswidrig.
1: Für alle, die schon vor der Erhöhung Kunde bei DAZN waren, könnte es sich lohnen, sich noch ins Klageregister einzutragen. Bei der Verbraucherzentrale kann man online checken, ob man Anspruch auf eine Entschädigung hat und kann dann bei der Klage mitmachen.
3: Wenn das Gericht dann auch im endgültigen Urteil gegen DAZN entscheidet, gibt es Geld zurück. Das soll aber erst am 18. November kommen.
1: Die Polizei sucht weiter nach einem Mann, der hinter mehreren Angriffen auf das Stromnetz auch in NRW stecken könnte. Die Beamten sind durch ein Bekennerschreiben auf ihn aufmerksam geworden.
3: NRW-Innenminister Reul sagt, wie die Suche läuft.
4: Der ist irgendwo unterwegs und keine Ahnung, ob der in Deutschland ist oder schon weiter weg ist oder ob er noch weiter unterwegs ist und solche Fallen aufbaut.
3: Mit Fallen meint Reul Abschussvorrichtungen, die Drähte auf Stromleitungen schießen, um Kurzschlüsse auszulösen.
1: Bei VW soll ja radikal umgebaut werden. Der Autobauer plant, rund 50.000 Stellen weltweit zu kürzen und das könnte auch was mit der Wirtschaft in NRW machen.
3: Denn ca. 200.000 Beschäftigte hier arbeiten bei Autozulieferern, stellen also auch Teile von Autos her. Wenn VW spart, könnten da auch diese Firmen weniger Aufträge bekommen.
1: In Nepal sorgt eine Rettungsaktion gerade für Hoffnung. Nach der Sturzflut vor über einer Woche wurden zwei Arbeiter aus einem verschütteten Tunnel gerettet.
3: Und ein Geretteter hat den Einsatzkräften von weiteren Überlebenden erzählt. Viele Menschen hoffen jetzt, dass auch ihre vermissten Angehörigen noch leben könnten.
1: Und zum Schluss gratulieren wir noch der Currywurst. Die wird heute nämlich 90, wenn man den Duisburgern glaubt.
3: Die sagen nämlich, dass 1936 die erste Currywurst bei ihnen serviert wurde. Dann wäre die Wurst aus Berlin 13 Jahre jünger. Ob das wirklich stimmt, ist aber nicht geklärt.
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1: Im Norden von NRW fängt es gerade an zu regnen. Die Schauer können auch mal stärker werden. Dazu ist es windig und es gibt diese Höchstwerte. In Steinfurt und Lüdenscheid 22 Grad, Castrop-Rauxel und Duisburg kommen auf 24, Pulheim auf bis 26 Grad.
3: Morgen wird es oft sonnig und trocken, dazu maximal 24 Grad. Am Sonntag wieder sonnig und warm, noch wärmer bei 28.

0: Okay, diesen Fehler dürft ihr nicht machen, wenn ihr ein Comedy-Special guckt auf Netflix. Hier ist Leon 1 Live Digi. Letztens habe ich mir ein Stand-Up-Special angeguckt von so einem amerikanischen Comedian und ich habe den Fehler gemacht, weil ich einfach sicher gehen wollte, dass ich alles verstehe und habe Untertitel angemacht. Und das Ding ist, wenn ihr Untertitel anmacht bei einer Comedy-Show, irgendwann nehmen die Untertitel die Punchline vorweg. Das heißt, ihr habt schon gelesen, bevor es eigentlich Zeit ist zu lachen. Macht das nicht, aber das Gute bei uns ist ja, unsere Comedy ist immer auf Deutsch. Auf YouTube gibt es die 1 Live Generation Gag mit 9 Folgen. Unter anderem mit diesem Mann, Abdul Kader Shahin.
1: Thema Duisburg, ist immer sehr schwer, über diese Stadt zu sprechen, weil da zieht die Laune schon runter. So. Ich bin auch im Marxloh aufgewachsen, aber ich kann so mein Elend steigern. Ich bin nicht nur im Marxloh aufgewachsen, ich bin in einem Asylheim in Marxloh aufgewachsen. Und ihr müsst euch vorstellen, ich habe eine Therapie gehabt und da wollte die Therapeutin nicht meine Krankenversichertenkarte, sondern so eine Meldebescheinigung, weil ich habe den Platz direkt deswegen bekommen, so auf Mitleid angelehnt. Und dann haben wir die ganze Zeit nach Maßnahmen gesucht, wie ich mich so regulieren kann, damit ich so Leute nicht auf die Schnauze hau. So, die sich das auch verdienen, wie ich finde, aber das ist nochmal ein anderes Thema. Und ich hatte eine richtig gute Therapeutin, die hat zu mir gesagt, Herr Shahin, machen Sie doch mal was, womit sowohl Sie als auch Ihr Umfeld niemals rechnen würde. Dann habe ich dann mit Poetry Slam angefangen vor 5 Jahren. So, ich. Guck mal, wie ich aussehe. So, ich stelle mich für 5 Minuten in Köln am Bahnhof hin, die Leute fragen mich nach Drogen. Voll rassistisch, sei mal ehrlich, nur weil ich braun bin. Ich verkaufe denen dann am Ende Drogen, kein Problem. Ich bin zwar kein Dealer, so, aber ich mache das einfach für den Vibe.

0: Was geht ab, hier ist 1Live.de mit Leo. Ich hoffe, ihr seid nicht zu gestresst. Ich hoffe, ihr seid nicht spät dran gerade. Aber wenn ihr spät dran seid, trifft sich gut, denn wir sprechen übers zu spät kommen heute in 1Live.de. Miriam aus dem Digi-Team, wo sagst du, Leute, die chronisch zu spät kommen, die können da oft gar nichts für, ne?
1: Es gibt tatsächlich ein paar Studien dazu. Es gibt Leute, die einfach immer so ein bisschen zu optimistisch einschätzen, wie viel sie so in 10 Minuten noch erledigen können.
0: Ja, I know.
1: Und so geht es zum Beispiel auch für Andrisch aus Bergisch Gladbach.
2: Auch wenn ich immer genug Zeit habe vorher und gerade wenn ich zu viel Zeit habe vorher, irgendwie verplane ich es dann immer. Dann habe ich immer so, sitze ich irgendwie zu lange am Handy noch oder koche noch irgendwas zu lange, irgendwie sowas.
1: Also es ist überhaupt nicht mit Absicht, sondern es ist eher so, die innere Uhr matcht quasi nicht mit der realen Zeit.
0: Ich fühle das total. Aber ich frage mich so, das kann doch jetzt nicht irgendwie einfach die Diagnose sein für mein ganzes Leben. So, dass irgendwie meine innere Uhr falsch geht und ich jetzt forever immer 15 Minuten zu spät komme.
1: Ja, so einfach ist nicht, weil es gibt quasi unterschiedliche Wahrnehmungen von Zeit. Also manche Menschen orientieren sich eher an der Uhr und an Terminen. Mhm. Und andere orientieren sich mehr an dem, was sie so erleben und sind quasi so in the moment, dass sie die Sachen dann viel mehr um sich rum ausblenden.
0: Okay, was ist denn jetzt so ein Coping-Mechanismus, sag ich mal, für Leute, die einen Freund haben, der immer zu spät kommt? Einfach weiter warten und abgefuckt sein, oder?
1: Also das Wichtigste ist, wenn zwei Leute mit so super unterschiedlichen Zeitstilen aufeinanderprallen, dass man das nicht als Angriff nimmt, als die pünktliche Person, sondern quasi so ein bisschen anerkennt, dass man Zeiten auch unterschiedlich wahrnimmt. Und einer, der das wirklich extrem gut macht, ist Hassan aus Köln.
3: Ja, ich treffe mich heute mit Lars und Lars kommt immer zu spät. Letztes Mal war das so eine Stunde, mal gucken, wie es heute ist. Es nervt schon, aber wir machen dann halt so auch andere Sachen davor und dann plane ich das so ein, dann komme ich auch eine Stunde später.
0: Okay, vielleicht seid ihr gerade spät dran, dann beeilt euch, hier ein paar Tracks für euch und 1Live.de.

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1: Um 16 Uhr, ich bin Benjamin Paris.
2: Und ich Lukas Haack. Erstmal gibt's hier gute Nachrichten aus Nepal. Da gab's ja vor 9 Tagen eine heftige Flutwelle, seitdem laufen Bergungsarbeiten und jetzt wurden tatsächlich noch Überlebende gefunden, 2 Arbeiter in einem Tunnel.
1: Und die beiden sagen, dass da auch noch weitere Überlebende sind. Insgesamt werden aber noch 5000 Menschen in Nepal vermisst, mehr als 1300 kamen ums Leben. Auch deshalb gibt es jetzt eine neue Forderung.
2: Nepal will, dass andere Länder Entschädigungen zahlen. Die Rechnung geht so: Nepal stößt als Land kaum CO2 aus, bekommt aber die volle Wucht der Klimakrise zu spüren. Deshalb sollen die Länder, die viel ausstoßen, wie China, Indien und die USA, zahlen.
1: Außerdem soll Geld aus einem Fonds kommen, den mehrere Industrieländer angelegt haben, um die Auswirkungen der Klimakrise in ärmeren Ländern abzufedern. Zur Not will Nepal klagen. Das könnte aber auch schwierig werden. Dafür müsste es unter anderem beweisen, dass die Flutwelle durch die Klimakrise ausgelöst wurde.
2: Sexuell übertragbare Krankheiten werden wieder mehr. Darauf wird heute zum Welttag für das Thema wieder aufmerksam gemacht.
1: Dieser Arzt sagt, dass ziemlich viele Gruppen davon betroffen sind. Nee, sagt er nicht. Mit Syphilis und Chlamydien zum Beispiel stecken sich wieder mehr Leute an.
2: Lebensmittel sind auf der ganzen Welt aktuell so teuer wie seit fast 4 Jahren nicht mehr.
1: Grund dafür sind unter anderem die Hitze in Europa, der Iran-Krieg und das teure Öl sowie Spannungen zwischen den USA und vielen anderen Ländern. Teurer waren Lebensmittel nur nach Beginn des Ukraine-Kriegs.
2: Die NRW-Landesregierung will Krankenhäuser und Pflegeheime besser vor Hitze schützen. Deshalb gibt's fast 300 Millionen Euro an Fördergeldern. Damit sollen Kliniken und Pflegeheime Klimaanlagen einbauen können.
1: Dass Streaming-Anbieter gerne mal ungefragt die Preise erhöhen oder die Leistung einschränken, kennen wir ja schon. Im Fall von DAZN beschäftigt das gerade die Gerichte. Da wurden 2021 und 2022 die Preise fürs Abo verdoppelt.
2: Bei der mündlichen Verhandlung heute in Hamm klang schon durch, dass die Preiserhöhung nicht okay war. Das Urteil kommt erst Mitte November.
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1: Das ist heute vor allem windig und grau. Bis zum Abend ziehen auch immer wieder Regengüsse durch.
2: Morgen ist es sonniger. Über den Mittag gibt es auch mal mehr Wolken und im Münsterland vielleicht auch mal einen Schauer. Sonst ist es trocken. Dazu in Detmold und Solingen 20 Grad. Bochum und St. Augustin kommen auf 21. Düren auf 22 Grad. Der Sonntag wird dann trocken und bis 26 Grad warm.
3: Okay, es ist so ein bisschen eine Mischung aus sehr produktiv und null produktiv heute Nachmittag. Die einen versuchen manisch 10 Dinge fertig zu kriegen, die anderen versuchen mit so wenig Arbeit wie möglich durchzukommen bis zum Wochenende. Mich findet ihr irgendwo in der Mitte. Okay, lasst das Ding nach Hause bringen, vor der

0: Okay, wenn eure Eltern sagen, das kannst du besser, dann meinen sie meistens nicht eure Performance im Bett.
1: Mein Dad hat gesagt, ich war schlecht in Form. Er hat gesagt, Ben, hättest du mal ein bisschen besser trainieren sollen. Er hat recht, also er, weil ich jetzt einfach wirklich besser in Form bin als im Film.
0: Sagt Ben von den Elevator Boys, kennt ihr von TikTok, vor allem von den Fahrstuhlvideos. Und jetzt haben sie einen Film.
2: Wie zur Hölle sind wir im Jahr 1995 gelandet? Wir brauchen nur einen Song, der echt ist, um zurückzukommen.
0: Der Film heißt Back to the 90s. Da könnt ihr die Jungs als Boyband erleben mit viel Spice, Knutschen und mehr. Und sowas am Set zu drehen, war für die Elevator Boys so.
3: Wir hatten uns tatsächlich schon einmal vorher getroffen, bevor der Dreh angefangen hat. Ich war mit Helena zum Beispiel wirklich Kaffee trinken. Aber dann hat man vor Ort noch Intimacy Coach und man atmet sich ein, man klatscht sich ein und klatscht sich auch wieder aus. Also dann kommt man so richtig in die Zone für den Moment. Aber so richtig romantisch, muss man sagen, wird's nicht.
0: Ja klar, mit 1000 Lichtern, 1000 Leuten um einen rum. Anderthalb Jahre sind die Dreharbeiten jetzt her. Der Text sitzt bei Julian aber immer noch.
4: Meinst also, wir müssen einen verrückten Wissenschaftler suchen, der gerade im Moment einen DeLorean zu einer Zeitmaschine umbaut, die nur dann funktioniert, wenn genau um 22.04 Uhr ein Blitz in die Rathausuhr einschlägt?
0: Das ist so eine Sache, die würde er nie vergessen. Back to the 90s heißt der neue Film der Elevator Boys und läuft jetzt auf Prime.

So, wer ist ready für die erste Sido-Single seit über 4 Jahren? Er ist ein Mann, er ist bescheiden und zufrieden ist er. Dieser Track ist ein Teaser auf sein neues Album, das im November kommt mit dem Titel Frieden. Und durch diesen Sido-Style haben wir seit sehr langer Zeit nicht mehr gehört. Es gibt so ein bisschen Agro-Berlin-Vibes, wenn du mich fragst. Und ganz ehrlich, nach den vielen Pop-Tracks von ihm in den letzten Jahren tut das sehr gut, mal wieder diese Seite von ihm zu hören. Im Musikvideo trägt er auch eine Maske, genau wie früher, nur dass die Maske jetzt komplett transparent ist. Es ist so ein bisschen der alte neue Sido. Alter neuer Sido, Unlock.

geworden, frag ich mich ganz im Ernst. Hier ist 1Live.de. Künstler machen so auf mysteriös immer. Und Drake hat jetzt auch wieder einen Livestream angekündigt für Dienstag in 2 Wochen. Da will er ein neues Projekt vorstellen mit dem Titel Fear of Missing Out. Und Fans glauben, dass es schon wieder ein neues Album ist. Und das wäre insane, weil das letzte Album kam im Mai. Vor jetzt wie vielen Monaten? 3? 4? Also wenn ihr dabei sein wollt, Dienstag in 2 Wochen gibt es den Livestream von Drake auf YouTube. Und das hier ist aus seinem, wenn ihr mich fragt, immer noch neuen Album, Janice von Drake, jetzt für euch in

0: aussieht, okay? Meine Art einzupacken ist fucking sexistisch, Alter. Mein Fahrstil ist ein Argument gegen die Emanzipation. Ich schwör's euch. Ich habe schon Leute im Auto mitgenommen, die sind als Feministen eingestiegen, als Andrew Tate-Fans wieder aus. Das ist so.
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0: mit Joe in 1Live.de, Freitagnachmittag. Okay, ich habe jetzt richtig spannende News für euch. Es geht um ein neues Gesetz. Aber nee, es ist wirklich interessant, weil es ist das Taylor Swift-Gesetz. Ist ein echtes Gesetz, Claudia aus dem Digi-Team. Was regelt dieses Gesetz?
1: Ja, dass bei Veranstaltungen mit mehr als 1000 Menschen der Veranstalter kostenloses Trinkwasser zur Verfügung stellen muss. Und Fans dürfen auch eigene Trinkflaschen mitnehmen, die man dann vor Ort auffüllen kann.
0: Und was hat das jetzt mit Taylor Swift zu tun?
1: Ja, das hat tatsächlich einen ernsten Hintergrund. 2023 ist vor einem Konzert der Eras-Tour von Taylor Swift ein 23-jähriger Fan gestorben und an dem Tag lag die Temperatur in Rio de Janeiro bei 40 Grad und dieser Vorfall hat eine landesweite Debatte ausgelöst. Deswegen hat der brasilianische Präsident jetzt dieses Gesetz unterschrieben, in dem es übrigens auch um mehr Verbraucherschutz beim Ticketverkauf geht.
0: Ja, das ist ein gutes Stichwort. Ich habe auch einmal bei Viagogo gekauft und dann am Konzertvenue haben gesagt, sorry, dieses Ticket haben wir vor einer Stunde schon gescannt. Also Ticketabzocke ist auf jeden Fall real da drauf.
1: Habe ich auch zuletzt bei Bad Bunny in Düsseldorf erlebt. Also da standen auch heulende Fans vor der Arena und mussten feststellen, dass man ihnen Fake-Tickets verkauft hat, so wie Michelle aus Frankfurt.
2: Ich bin einfach sprachlos. Ich zitter komplett, weil ich gerade erst realisiere, was hier eigentlich abgeht und dass die Leute wirklich keine Angst haben, andere so über den Tisch zu ziehen.
1: Ja, und genau auf dieses Problem haben in Brasilien die Fanclubs von Taylor Swift, Dua Lipa, BTS und Harry Styles aufmerksam gemacht.
0: Ja.
1: Und jetzt sollen Unternehmen, die Tickets verkaufen, auch Maßnahmen ergreifen, um Massenverkäufe über so automatisierte Systeme zu verhindern und auch bessere Möglichkeiten zu bieten, die Echtheit von Tickets zu prüfen.
0: Kostenloses Trinkwasser bei Großveranstaltungen in Brasilien nennt sich jetzt auch Taylor Swift-Gesetz.

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1: Um 17 Uhr, ich bin Benjamin Paris.
2: Und ich Lukas Haag. Die deutsche Autobranche steckt in der Krise. Das zeigt sich jetzt auch nochmal an Sparplänen bei VW, die gestern beschlossen wurden. Der Konzern will weltweit 50.000 zusätzliche Stellen abbauen. 4 Werke stehen auf der Kippe. Die Produktion soll runtergefahren werden.
1: Hier in NRW hat VW keine Produktionsstätten. Trotzdem könnten die Pläne Auswirkungen haben. Hier gibt es nämlich viele Zulieferer, also Betriebe, die Einzelteile für Autos bauen und dann an die Produktionsstätten schicken.
2: Wenn VW weniger Autos baut, werden auch weniger Zuliefererteile gebraucht. Und die Branche ist groß in NRW. Es gibt hier rund 800 Unternehmen mit insgesamt 200.000 Angestellten. Allerdings ist der Druck für viele Betriebe nichts Neues.
1: Die ganze deutsche Automobilindustrie schwächelt schon länger. Einige Zulieferer stellen deshalb um. Eine Firma aus Münster hat zum Beispiel lange Filtersysteme für Autos gebaut und stellt mittlerweile auch Filter für andere Bereiche her.
2: Die Polizei sucht weiter nach einem Mann, der hinter mehreren Angriffen auf das Stromnetz auch in NRW stecken könnte. Die Beamten sind durch ein Bekennerschreiben auf ihn aufmerksam geworden.
1: NRW-Innenminister Reul sagt, wie die Suche läuft.
3: Der ist irgendwo unterwegs und keine Ahnung, ob der in Deutschland ist oder schon weiter weg ist oder ob er noch weiter unterwegs ist und solche Fallen aufbaut.
1: Mit Fallen meint Reul Abschussvorrichtungen, die Drähte auf Stromleitungen schießen, um damit Kurzschlüsse auszulösen.
2: Ein Schulleiter aus Oberhausen geht gerade im Netz viral. Er hat nach den Sommerferien jeden einzelnen Schüler an der Tür begrüßt.
4: Moin Männer, gute Ferien gehabt?
5: Ja.
4: Sehr gut.
1: Das Video wurde schon mehr als 2 Millionen Mal geklickt. Der Schulleiter in Oberhausen will damit zeigen, dass jeder einzelne Schüler wichtig ist.
2: Eine besondere U-Bahn-Haltestelle in Bochum wird unter Denkmalschutz gestellt, als erste in NRW überhaupt.
1: Es geht um die Haltestelle Bergbaumuseum, die ein bisschen wie ein Bergwerk aussieht. Sie wurde von 1982 bis 89 gebaut.
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2: Über den Abend ist es noch windig, dazu breiten sich Schauer aus. In der Nacht zieht der Regen ab und es gibt 15 bis 9 Grad.
1: Morgen ist es oft freundlich. Nachmittags kann es in Richtung Münsterland und Ostwestfalen einzelne Schauer geben. Dazu in Gütersloh und Velbert morgen 20 Grad, in Soest und Krefeld 21 und in Frechen 22 Grad. Der Sonntag wird sonnig und trocken bei bis zu 26 Grad.
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6: Was geht ab? Hier ist Leo in 1 Live Digi. Wenn ihr euch heute noch nicht die neuen Releases angeguckt habt, lasst euch gesagt sein, heute lohnt es sich. Es sind ein paar geile neue Tracks mit dabei und ein neues Album von einem Mann, der zum ersten Mal Solo-Mucke macht.
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6: 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Es ist nicht Drake. Ich wollte eigentlich einen Song anteasen von 1999. Ich spreche von Paul. Wie das Album klingt und ob seine Bandkollegen ihn supporten, hört ihr in meinem Gespräch mit Paul in der nächsten Viertelstunde hier in 1 Live.

0: Freitagabend 1 Live Diggi. So, diesen Mann kennt ihr als Gewinner der 1 Live Krone aus Tracks wie Durstlöscher oder Frisch.
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0: Aber bisher immer als Teil einer Band. Jetzt zum ersten Mal solo unterwegs, Paul von 01099. Hi.
2: Hallo, hallo. Ich freue mich sehr, hier zu sein. Hi.
0: Wie geht's dir?
2: Fantastisch, muss ich sagen. Ich bin wirklich sehr gut drauf. Heute ist ein besonderer Tag. Ich habe sehr gute Laune.
0: Du wolltest ja aber eigentlich ein bisschen ruhiger machen, ne? Also eigentlich mit 01099 dieses Jahr wollte ihr ja so ein bisschen einen Gang runterschalten. Aber statt Pause gibt's jetzt dein allererstes Soloalbum.
2: Ja.
0: Das heißt, du konntest die Füße doch nicht stillhalten, oder?
2: Ziemlich genau so war es, ja. Ich hatte irgendwie, war Stillstand dann doch gar nicht so verlockend, wie es in der letzten Albumphase klang. Und ich hatte zu viel auf der Seele, zu viel, über das ich schreiben wollte. Naja, so ungefähr, ne? Und dann bin ich da so reingeraten.
0: Ist aber bestimmt auch ein weirder Schritt, solo zu gehen, kann ich mir vorstellen. Mhm. Es gibt auch dieses herrliche Video auf Insta, wo Zachi und Gustav wie Geiseln deine Promosätze aufsagen. Ist natürlich ein bisschen überzogen, aber wie viel Überredungskunst hat es, sag ich mal, bei den beiden wirklich gekostet, dieses Solo-Projekt zu starten?
2: Also tatsächlich brauchte ich gar nicht viel Überredungskunst. Ich glaube, wir mussten uns natürlich irgendwie darüber unterhalten und irgendwie sprechen, wie wir sowas machen wollen und wie wir damit umgehen. Aber die waren beide eigentlich von Anfang an völlig fein, wenn nicht sogar Fan von der Idee. Und für die beiden war das natürlich trotzdem ein super schönes Jahr. Sie spielen wir spielen ja weiterhin noch Festivals, die letzten. Und ansonsten sind die beiden auch sehr viel im Urlaub gerade. Also ich habe das Gefühl, die sind damit schon sehr, sehr fein auch.
0: Ja, und du hast gerade gesagt, es kam so viel aus dir raus. Es war ja auch eine sportliche Phase, quasi dieses Album zu schreiben. Ja. Weil du hast wie viele Monate gebraucht?
2: Ja, also ich sag immer, es waren glaube ich so 3-3,5 Monate.
0: Das ist schon schnell, ne?
2: Das war schon fix, ja. Das ging auch nur, weil ich eigentlich nichts anderes gemacht habe, als zu schreiben, von früh bis spät. Bei mir zu Hause. Ich habe mich zwischendrin ein bisschen gefühlt wie im Gefängnis oder so, weil ich irgendwie immer im gleichen Zimmer war den ganzen Tag und so. Aber ich glaube, tatsächlich war das sogar sehr gut. Ich glaube, ich hätte kein besseres Album geschrieben mit einem Jahr Zeit oder so.
0: Okay.
2: Ich brauche so Deadlines, um dann auch Sachen wirklich zu machen. Also ich war super im Flow-State, aber ich glaube, das, was mich dann wirklich dazu gebracht hat, jetzt die Songs auch wirklich fertig zu machen und nicht nochmal hinzulegen und dann nochmal anzufassen und so, war dann auf jeden Fall einfach der Zeitraum, den ich mir irgendwie gesetzt habe.
0: Ja.
2: Also ich bin wirklich so überraschend zufrieden auch mit dem Album. Also das klingt so komisch, aber die Beziehung zum eigenen Werk ist oft so ganz seltsam und man kann irgendwie so das eigentlich sich nicht so richtig anhören und so. Und diesmal bin ich aber so sehr ruhig und sehr zufrieden und habe das Gefühl, ich habe eigentlich genau das aufs Papier oder ins Mikrofon gebracht, was ich dahin bringen wollte. Und deshalb finde ich es irgendwie, war es eine sehr gute Zeit.
0: Das ist gut. Das klingt sehr gesund und sehr gut.
2: Ja, ich bin selber so ein bisschen überrascht irgendwie auf eine Art.
0: Paul ist bei mir mit seinem ersten Solo-Album. Welchen Track wollen wir spielen? Hast du einen Favorite?
2: Also ich glaube, ganz besonders für mich ist auf jeden Fall, Was ist passiert mit Anaïs.
0: Ja.
2: Der ist einfach so eine eigene Welt, dieser Song. So magisch auf eine Art, nicht zuletzt auch wegen Anaïs. Das ist auf jeden Fall einer meiner Favoriten.
0: Dann spielen wir den aus dem Debütalbum Panzerglas Pop. Das ist Paul mit Anaïs. Der Track heißt Was ist passiert jetzt in 1 Live Diggi.

0: weiterer neuer Sound von Paul und Anna Es aus dem Debütalbum, das heute frisch draußen ist. Paul von 01099. Happy Release Day wünsche ich mal ganz nebenbei.
1: Dankeschön, Dankeschön. Ja, ich freue mich sehr.
0: Und soundtechnisch, es liegt ja schon nah an 01099, ne?
1: Auf jeden Fall.
0: Sagen. Macht ja auch irgendwie Sinn. Aber was gibt's an deinem ersten Soloalbum, wo du sagst, nee, also was ihr hier bekommt, das ist schon 100% Paul?
1: Ich glaube, die Herangehensweise ist ein bisschen anders. Ich habe so alte, ja, das klingt komisch, aber so alte Jazz-Kollegen von mir aus vergangenen Zeiten so ein bisschen reaktiviert und die Songs mehr durchkomponiert. So. Ja. Das hatte ich gemerkt, das ist ein Unterschied irgendwie, so ein bisschen weg vom 8-Takte-Loop und irgendwie verschiedene Teile im Song haben. Bisschen wie früher, weißt du, wie früher. Also das ist irgendwie neu und ich glaube auch so die Sounds und so die Melodien sind schon auch sehr Paul. Also ich habe schon das Gefühl, dass aufmerksame Zuhörer da auf jeden Fall einen Unterschied feststellen.
0: Und echte Fans, die natürlich auch wissen, weil du hast gerade deine Jazz-Kollegen erwähnt, dass du natürlich Jazz-Saxophon studiert hast.
1: Zwei Wochen lang, ja.
0: Zwei Wochen lang. Das müssen wir nicht erwähnen. Aber vermisst du manchmal so diese akademische Musikwelt?
1: Boah,
0: oder war es schon die beste Entscheidung, das abzubrechen?
1: Ich glaube, ich vermisse die Musikwelt oder diese Musikwelt, aber nicht den akademischen Part davon, sondern so ein bisschen so diese intensive Beschäftigung so mit dem Saxophon und auch so das, was dazugehört, so ne, Jazz und auch so Impro, das ist ja eigentlich wie so eine eigene Sprache, in der ich mal deutlich fließender war als jetzt.
0: Okay.
1: Das vermisse ich so ein bisschen. Aber so jetzt irgendwelche Prüfungen spielen oder irgendwie hier 6 Stunden im Übezimmer irgendwelche Tonleitern hoch und runter schrubben aufs Metronom oder so, das vermisse ich jetzt nicht unbedingt. Ja.
0: Paul, wir sind große Fans hier in 1Live.de von einem Soloalbum. Warum gibt es keine Solo-Tour?
1: Du, ich bin so ein bisschen satt getourt, habe ich das Gefühl. Also erstmal das und zweitens traue ich mich das, glaube ich, auch gar nicht. Vielleicht fehlt mir da so ein bisschen Hybris oder sowas, aber ich hatte das Gefühl, das ist irgendwie zu weit so. Und ohne Gustav und Zachi weiß ich nicht, ob ich mich da so traue, mich da jeden Abend auf so ein... Also, ne, ich mache eine Release-Show, die ist ganz toll. Da kommen auch tatsächlich diese Jazz-Kollegen nochmal vorbei.
0: Ach, geil.
1: Mit Band und so.
0: Und wie viele Leute im Publikum?
1: 150.
0: Ah, ja.
1: Also ganz, ganz klein. Aber ich denke, es gibt nochmal eine Aufzeichnung davon oder so. Bestimmt kommt nochmal was auf YouTube. Aber ansonsten mache ich keine Tour allein. Das wäre mir, glaube ich, da wäre ich zu aufgeregt, glaube ich.
0: Aber kleine Konzerte sind eh geiler.
1: Konzerte,
0: man sieht viel mehr von der Bühne und so.
1: Mhm.
0: So, heute großer Release Day. Was ist der Plan für heute Abend? Wie verbringst du den Release Abend?
1: Boah, das ist eine gute Frage. Ich vermute, ich würde gerne was Schönes essen gehen. Ich würde auch gerne mal wieder in die Sauna. Ich weiß nicht, ob ich heute Zeit dafür habe. Aber sowas, ja, so Quality Time irgendwie.
0: Mit Bademantel schon, oder?
1: Also außerhalb vom wirklich in der Sauna sein, Bademantel. In der Sauna aber textilfrei. Das ist meine ostdeutsche Vergangenheit, die mich dazu zwingt.
0: Paul heute Abend in einer Sauna, in der ihr vielleicht auch
1: Bilder im Kopf, nach denen ihr nicht gefragt habt.
0: Paul, danke fürs Vorbeikommen. Viel Erfolg für dein Debüt-Solo-Album. Wollen wir noch einen Song spielen?
1: Also total gerne.
0: Welchen machen wir?
1: Pass auf, lass uns Eisblau mit Gustav machen. Dann für noch mehr 01099-Feeling hier bei 1Live.
0: Das machen wir aus seinem Debüt-Solo-Album. Paul von 01099 war bei uns. Dankeschön fürs Kommen.
1: Vielen, vielen Dank. Ich freue mich sehr.
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Okay, 60 Sekunden, um von eurer Jeans in eure Pyjamas zu wechseln, starten jetzt. Hier ist Leo. Egal, was eure Mut ist heute Abend, entspannt oder Turn-Up-mäßig, ich bin bei euch heute Abend und bringe euch den Soundtrack. Sunny Federa unterwegs für euch und wir machen weiter mit Flow. Das ist Leak It.

0: nicht singt, sondern eher so eine Art lässiges musikalisches Reden macht. Und dieser Track ist bisher sein sentimentalster Track. Verschwommen jetzt für euch aktuell von Thiago in 1 Live Digi.
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0: POV, endlich Wochenende und du willst einen neuen Flirtskill ausprobieren.
1: Ich habe gehört, Sie haben auch ein sehr spezielles Hobby.
2: Da kann ich Sie ja mal einladen.
1: Sehr gerne.
2: Da gehen wir schön nach Hause zu uns und dann zeige ich Ihnen mein Hobby. Da Gut. werden Sie vielleicht staunen, was ich da noch habe.
1: Ich hoffe, dass ich staunen werde.
2: Gut. Ja. Ups. Hier habe ich mein ganz besonderes Stück. Und das ist mein Paradestück.
1: Was haben Sie denn da?
2: Sehr, sehr stolz darauf.
1: Ja.

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1: Um 18 Uhr mit Benjamin Paris
2: und Lukas Haag.
1: Im Ort Niederzieher, direkt am Kohletagebau Hambacher Forst, hat es gerade einen SEK-Einsatz gegeben. Da wurde ein Fahrzeug gestürmt, weil darin ein 48-Jähriger aus Gefelsberg vermutet wurde. Der war aber nicht da.
3: Der Mann soll hinter mehreren Angriffen auf das Stromnetz stecken. Das steht zumindest in zwei Bekennerschreiben. Die handschriftlichen Briefe sind mit seinem Namen und seiner Adresse unterschrieben. Trotzdem ist nicht hundertprozentig klar, ob der Mann wirklich dahinter steckt.
1: In den Schreiben steht, dass die Angriffe sich gegen die Nutzung fossiler Brennstoffe richten. NRW-Innenminister Reul sieht das anders.
4: Für diese Tat gibt es keine Rechtfertigung, keine Ideologie taucht als Ausrede. Wer im Namen des Klimas Krankenhäuser vom Netz nimmt, rettet nichts. Er gefährdet Leben.
1: Nach dem Verdächtigen wird jetzt weiter gefahndet.
3: Der Gefelsberger wird hier in NRW mit mindestens 3 Vorfällen in Verbindung gebracht. An einem Umspannwerk in Bergheim hat es am Dienstag einen heftigen Kurzschluss gegeben. In Dormagen und Weißweiler wurden Vorrichtungen gefunden, um einen auszulösen.
1: Bei VW soll ja radikal umgebaut werden. Der Autobauer plant, rund 50.000 Stellen weltweit zu kürzen. Und das könnte auch was mit der Wirtschaft in NRW machen.
3: Denn ca. 200.000 Beschäftigte hier arbeiten bei Autozulieferern, stellen also Teile von Autos her. Wenn VW spart, werden wohl auch diese Firmen weniger Aufträge bekommen.
1: Hacker haben Daten veröffentlicht, die sie der Berliner Stadtverwaltung geklaut hatten. Heute war dazu ein Ultimatum der Erpresser abgelaufen.
3: Sie haben 2 Millionen Euro gefordert. Der Berliner Senat ist darauf nicht eingegangen. Jetzt sind die Daten offenbar im Darknet abrufbar. Es soll sich zum Beispiel um Kontodaten von Berlinern und Unternehmen handeln.
1: In Köln eröffnet diesen Monat die Oper. Die Sanierung hat 14 Jahre gedauert und 1 Milliarde Euro gekostet. Jetzt droht in Düsseldorf dasselbe Desaster.
3: Die Oper da hat so massive Mängel, dass sie jetzt erstmal geschlossen wird. Eigentlich wollte Düsseldorf eine neue Oper bauen. Das fand man dann aber zu teuer und will jetzt die alte sanieren.
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1: Das ist gerade noch ziemlich schwül und bringt noch Regen heute Abend, vor allem Richtung Rheinland. In der Nacht wird es dann trockener bei noch 15 bis 9 Grad.
3: Morgen scheint erstmal die Sonne. Nachmittags kann es besonders im Münsterland und in Ostwestfalen wieder einzelne Schauer geben und Wind. Dazu in Bad Berleburg morgen 17 Grad, in Bocholt und Schwerte 20 und in Essen und Bergisch Gladbach 21 Grad. Sonntag wird es wärmer und sonnig. Am Montag dann nochmal richtig heiß bis 30 Grad.
5: Schönen Freitagabend, meine Lieben, hier ist Leo. Ich spiele die Musik heute Abend, während ihr durch die Liefer-Service-App scrollt und euch nach einer halben Stunde doch für die gleiche Pizzeria entscheidet, bei der ihr immer bestellt. Aber

Kollege mit Tits for Tats. Und ich drehe die Energie ein bisschen nach oben mit Prosper und Clodi und einem Song, der so ein bisschen, also es ist so ein bisschen ein Wunder, dass dieser Song existiert, weil der wäre fast im Festplattenlimbo untergegangen. Clooney hatte dieses Projekt nämlich 2020 angefangen und dann sechs Jahre einfach nicht mehr geöffnet. Aber vergessen, dass dieser Song existiert und dann random wiederentdeckt. Genau im richtigen Zeitpunkt. Das ist so ein bisschen wie wenn ihr hinten, ganz hinten im Kleiderschrank einen Pulli wiederentdeckt und denkt, ja geil! Ultra lange nicht getragen. Und ich bin sehr froh, dass er diesen Track jetzt fertiggestellt hat. Samples auf eine sehr geile Art den 90er-Track Oh How I Love You von Sibyl. Und jetzt mit neuer 2026 Energie. Das ist Free Your Mind jetzt in 1Live, Diggi.

0: Freitagabend, 1:30 Tame Impala spiele ich euch gleich, aber ich würde mal eben vorher ganz gerne in 2 Minuten auf Ernst mit euch, weil Sonntag wird gewählt in Sachsen-Anhalt und da könnte zum ersten Mal seit dem Zweiten Weltkrieg eine rechtsextreme Partei gewinnen. Die AfD ist in Sachsen-Anhalt als gesichert rechtsextrem eingestuft. Lisa aus dem Burgenland will sie trotzdem wählen.
1: Also ich finde es jetzt nicht schlecht, dass die AfD vorne liegt, weil ich finde schon, dass wir hier Veränderungen brauchen.
0: Okay, dann gucken wir uns das mal an. Susanne aus dem Digiteam, welche Pläne hat denn die AfD?
2: Viele, die haben zum Beispiel einen 100-Tage-Plan mit 10 Punkten, die sie möglichst schnell umsetzen wollen. Noch mehr Abschiebungen stehen da drin, weniger Geld für Antirassismusprogramme oder auch Jugendzentren. Ein Zuschuss für Azubis beim Führerschein, solche Dinge. Mhm. Aber auch ganz viele Pläne für die Schulen in Sachsen-Anhalt haben die.
0: Okay, was für welche?
2: Zum Beispiel will die AfD in Sachsen-Anhalt Regenbogenflaggen verbieten und dass an jeder Schule eine Deutschlandflagge hängt. Auch die Nationalhymne soll zum Beispiel bei Feiern häufiger gesungen werden und an die Lehrpläne will die auch ran.
0: Okay, was geht da bei den Lehrplänen?
2: Die wollen weniger Fokus auf die Nazi-Zeit und dafür mehr über das Kaiserreich reden. Also platt gesagt so weniger Hitler, mehr Bismarck.
0: Aha.
2: Das denkt Marie über die Pläne, die ist nämlich Lehrerin in Halle, wäre also direkt betroffen davon.
3: Wenn beispielsweise festgesetzt wird, was wir unterrichten müssen, was wir nicht sagen dürfen, dann wäre das auf jeden Fall ein enormer Einschnitt und ja, gruselig auf jeden Fall.
0: Also das Ding ist ja, dass Schulpolitik Ländersache ist, das heißt, wenn die AfD in Sachsen-Anhalt tatsächlich regieren würde, hätten die in den Schulen viel Macht und könnten viel ändern. Aber jetzt mal ehrlich, so Sachen wie die Integration von Menschen mit Behinderung abschaffen oder Geflüchtete in separaten Klassen zu unterrichten. Könnten die mit so Dingen überhaupt durchkommen?
2: Sie könnten es zwar versuchen, aber Gerichte würden das dann wahrscheinlich ziemlich schnell wieder kassieren, weil das einfach dann nicht mit unseren Grundrechten vereinbar ist.
0: Okay, also diese Wahl ist auch auf eine andere Art eine besondere dieses Wochenende, weil viele junge Leute dürfen zum ersten Mal wählen und einen davon möchten wir euch vorstellen. Tim, das machen wir nachher heute Abend bei mir in der Show.

Ja, das ist das Schöne am Freitagabend. Alle Probleme, die heute Abend auftauchen, sind ein Problem für Montag. Alles aufschieben auf Montag. Das ist sehr, sehr gesund für eure mentale Gesundheit und eine sehr gute Taktik.

0: Drei grüne Ampeln hintereinander? Läuft gut bei euch heute Abend. Die Sterne sind auf eurer Seite. Pass auf, ich spiele euch gleich Kid Laroi. Und vorher eine Minute Premium-Comedy aus der 1-Live-Generation. Geil, ich liebe diesen Mann. Björn von Morgenstern war bei uns.
1: Kennt ihr in Supermarktkassen diese Warentrenner, die überall stehen? Benutze ich nicht. Mein oberstes Ziel im Leben ist es, niemals so einen Warentrenner anzufassen. Wofür? Finde ich eklig. Ich stelle mich einfach an die Kasse, mache meinen Einkauf so aufs Band und dann warte ich so ein bisschen, wie langsam um mich rum Chaos entsteht. So, die Person hinter mir wird langsam nervös, weil die so, also der nimmt ja gleich meinen Einkauf mit nach Hause, das ist ja mein Einkauf, warum wird das nicht abgetrennt? Ich will das haben, wenn der das kriegt. Ich habe das ja extra für mich mitgenommen. Dann merkt man, der ist so langsam, wird der nervös. Aber ich guck straight geradeaus weiter. Und die Person vor mir, die ist richtig nervös. Weil die so, ich will die Scheiße nicht mehr nach Hause nehmen, das ist ja seine. Das gehört mir gar nicht, was ist denn hier los? Und die fangen dann an zu gestikulieren, wie so beim Fußball. Irgendein Foul, der Schiri hat es nicht gesehen und dann sind die so. Dann versuchen auch nonverbal mit mir Blickkontakt aufzubauen, sind dann so. Und ich gucke nur nach vorne und denke mir noch, mach es selber, Alter. Sehe ich aus wie einer, der einen Warentrenner ausstellt. Ich habe zu tun, ich denke nach. Ich genieße auch ein bisschen. Und letztens war so eine richtig süße Omi, die war vor mir, hat eingekauft und dann hat die so einen Warentrenner genommen, einen vor meinen Einkauf gestellt, einen hinter meinen Einkauf gestellt und ich dachte mir nur, geht's doch, Alter. 1

Okay, es ist jetzt 2026, das heißt 15 Jahre seit diesem Banger. Also komm, baby, bitte mach dir nie mehr Sorgen. Das ist krass, oder? Es gibt mir irgendwie ein richtig weirdes Gefühl, dass das 15 Jahre her ist seit Crow und Einmal um die Welt. Und wisst ihr was, ich habe so ein bisschen im Gefühl, dass da eine Änderung auf uns zukommt in Sachen Crow. Ich habe so ein bisschen im Gefühl, vielleicht kommt bald wieder eine neue Maske. Also Crow hatte ja am Anfang die OG-Panda-Maske und dann irgendwann kam diese Sci-Fi-mäßige Maske. War ein totaler Schock, aber jetzt zum 15-Jahre-Jubiläum wäre doch eigentlich ein guter Zeitpunkt für was Neues. Vielleicht eine neue Maske. Vielleicht so eine OP-Maske.

oder so. Übrigens, heute frisch confirmed, Crow ist bei uns im Line-Up beim Samhamo 2027 nächstes Jahr präsentiert von 1 Live. Das heißt, ihr habt die Möglichkeit, Carlo nächstes Jahr live und in Farbe zu sehen. Und jetzt für euch in voller Länge. 15 Jahre alt, gibt mir ein komisches Gefühl, aber hier ist einmal um die Welt von Crow. Baby,

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1: Um 19 Uhr, ich bin Benjamin Paris. Die Angriffe auf Umspannwerke und die Energieversorgung in Deutschland beschäftigt gerade die Polizei in NRW. Die hat ein Bekennerschreiben von einem Mann aus Gevelsberg gefunden. Nach dem wird schon den ganzen Tag gefahndet. Reporter Jens Eberl sagt, dass jetzt sein Auto gefunden wurde.
2: Inzwischen gibt es ein paar Details dazu. Offenbar scheint es so abgelaufen zu sein, dass es einen Hinweis gab, dass dann Zivilfahnder das Auto zunächst observiert haben, aber nicht sicher war, ob sich dann der Täter im Fahrzeug befindet oder nicht. Und irgendwann hat man sich dann für den Zugriff entschieden und festgestellt, dass der Mann eben nicht im Fahrzeug war. Wo er sich jetzt befindet, ist unklar.
1: NRW-Innenminister Reul hat die Aktionen von ihm verurteilt und sagt, dass die Sabotage Menschenleben gefährdet, wenn der Strom großflächig ausfällt. Unklar ist, ob der Verdächtige wirklich alleine hinter den Aktionen steckt. In Nepal ist die Zahl der Toten nach der Sturzflut auf über 1300 gestiegen. Es gibt aber immer noch Leute, die lebend gefunden werden. Arbeiter in einem verschütteten Tunnel zum Beispiel. Die Regierung in Nepal fordert inzwischen Geld von anderen Ländern. Begründung: Das Land selbst stößt kaum CO2 aus, bekommt die Klimakrise aber voll ab. Ein Schulleiter aus Oberhausen geht gerade im Netz viral. Er hat nach den Sommerferien jeden einzelnen Schüler an der Tür begrüßt.
3: Moin Männer, gute Ferien gehabt?
4: Ja.
3: Sehr gut.
1: Das Video wurde schon mehr als 2 Millionen Mal geklickt. Der Schulleiter in Oberhausen will damit zeigen, dass jeder einzelne Schüler wichtig ist. In Spanien ist der bisher heißeste Tag des Jahres gemessen worden. In einem Ort in Andalusien an der Grenze zu Portugal gab es gestern 45,7 Grad. Auch für das Wochenende und die nächste Woche sind in Teilen Spaniens um die 40 Grad angekündigt, was für September ungewöhnlich ist. Und dann gratulieren wir noch der Currywurst. Die wird heute nämlich 90, zumindest wenn man den Duisburgern glaubt. Die sagen nämlich, dass 1936 die erste Currywurst bei ihnen serviert wurde. Dann wäre die Wurst aus Berlin 13 Jahre jünger. Ob das wirklich stimmt, ist aber nicht geklärt.
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1: Heute Abend breiten sich Schauer aus. In der Nacht zieht der Regen aber ab und dann gibt's 15 bis 9 Grad. Morgen ist es oft freundlich. Nachmittags kann es Richtung Münsterland und Ostwestfalen einzelne Schauer geben. Dazu in Dienstlaken, Arnsberg und Dülmen morgen 21 Grad, in Düsseldorf und Königswinter 22. Der Sonntag wird sonnig und trocken bei bis zu 26 Grad.
5: So, wenige Momente entfernt von diesem ersten Schluck eines kühlen Getränks auf dem Balkon. Gibt nicht viele Sachen, die einem mehr Leben geben am Freitagabend. Hier ist Leon, 1live.de. Hoffe, euch geht's gut. Ich bin bei euch heute Abend und dieser Song ist so gut. Eine amerikanisch-deutsche Kollaboration. Chainsmokers und Marco, jetzt für euch.
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0: zum ersten Mal das Kreuz machen. Das ist schon exciting, das ist schon ein geiles Gefühl. Am Sonntag ist Landtagswahl in Sachsen-Anhalt. Die AfD wird fast sicher stärkste Kraft werden, zeigen die Umfragen. Und für viele ist es die erste Wahl ever. Auch für Tim. Tim ist 18, aus Sachsen-Anhalt, wählt diesen Sonntag zum allerersten Mal. Er merkt aber auch, dass es gerade bei ihm im Bundesland in Sachsen-Anhalt keine so angenehme Atmosphäre ist.
1: Ja, es ist auf jeden Fall besorgniserregend. Also in Sachsen-Anhalt ist ja die AfD als rechtsextrem eingestuft. Und ich frage mich, wie es sein kann. Also eine Partei, die unsere Demokratie bedroht, wird so viel gewählt, ist für mich sehr besorgniserregend auf jeden Fall.
0: Ich meine, dass die AfD in Sachsen-Anhalt als gesichert rechtsextrem gilt, heißt ja nicht automatisch, dass die Leute, die die AfD wählen, auch rechtsextrem sind. Aber Tim sieht in seinem Umfeld, wie rassistisch manche unterwegs sind. Und die Wahlumfragen machen ihm auch schon Angst.
1: Wenn es zu einer AfD-Regierung kommt, die Leute, die sich jetzt noch auflehnen gegen Rechtsextremismus, werden sich das in gewisser Weise einfach nicht mehr trauen, weil sie Angst davor haben, dann irgendwie ja, Repression deswegen zu erleiden.
0: Es ist aber nicht die einzige Angst, die Tim hat. Vor allem hat er auch Angst um die Meinungsfreiheit.
1: Man muss diskutieren können, man muss mit anderen ins Gespräch kommen können, politisch, also allgemein. Und deswegen ist die Meinungsfreiheit so, so wichtig. Aber ich habe Angst davor, dass die uns einfach verloren geht. Zumindest in Sachsen-Anhalt.
0: Verstehe ich total. Wenn ihr diesen Sonntag zum allerersten Mal wählt, viel Spaß beim Wählen. Hier ist Leo am Freitagabend in 1 Live.de.

Und ich bin euch Fat Puppy, den kurdisch-neuseeländischen Rapper, der gerade viral geht mit diesem Track. Fat Puppy ist aber, muss ich sagen, ein tricky Name. Weil was ist, wenn Fat Puppy irgendwann mal super viel Gewicht verliert? Wisst ihr, was ich meine? Wenn der irgendwann so total skinny-mini ist, aber dann heißt der immer noch Fat Puppy. Also eigentlich ist Fat Puppy eine super Ausrede als Name, einfach nie Diät zu machen. Ich liebe aber diesen Track. Er ist der erste kurdische Rapper ever in der Billboard Hot 100. Und es ist Freaked Out jetzt für euch in 1Live Digi.

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Das geht raus an alle Fastfood-Fans von euch. Bald gibt's eine neue Fastfood-Kette in Deutschland, und zwar Taco Bell. Die erste Filiale öffnet bald in Köln. Bin nur ich das? Oder habt ihr auch noch nie ein Taco gegessen? Für mich ist das voll das Ding aus amerikanischen Serien und so. Ich habe das Gefühl, in Deutschland haben wir uns auch so ein bisschen hochgearbeitet in Sachen dünner Teig. So, wir haben angefangen mit Dürüm. Und irgendwann kam dieses Shawarma-Brot. Vielleicht sind Tacos das neue Ding? Tacos werden mich immer erinnern an Kim Possible.

0: Ich kenne ja so Geheimnisse, die einfach keine Geheimnisse mehr sind. Beispiel: Ariana Grande will heiraten. Woher weiß ich das? Na, sie hat es heimlich erzählt. Und zwar 20.000 Menschen. Und sowas geht natürlich nicht. Brinja aus dem Digi-Team.
1: Natürlich nicht. Nicht mir. Ariana hat nämlich in London ein Konzert gegeben. Das letzte übrigens, bevor sie in Pause geht. Mhm. Sie will sich ja so ein bisschen aus der Öffentlichkeit zurückziehen.
0: Ja.
1: Und da hat sie gesungen, dass sie heiraten will.
0: Ja, natürlich singt Ariana sowas. Das würde sie ja nicht einfach sagen.
1: Nee, bei dem Song Thank You Next, da singt Ariana ja immer am Anfang über ihre Ex-Freunde.
0: Ja.
1: Und über ihren Ex Ricky singt sie eigentlich.
0: Classic, ja.
1: Hab Songs über Ricky geschrieben, jetzt höre ich sie und lache. Aber diesen Ex, diesen Ricky, den datet sie jetzt ja wieder.
0: Ja, ja, sind wieder zusammen und jetzt hat sie die Lyrics nochmal neu umgeschrieben, ne?
1: Ja, seit Wochen singt die da immer irgendwie was anderes an der Stelle und dieses Mal hat sie gesungen, ich möchte, dass er mein Letzter ist. Müsst ihr mir vertrauen, dass sie das singt? Die Quali ist so Handy-Quali.
0: Ja, okay. Ja, okay.
1: Und da rasten alles aus. Sie will für immer mit ihm zusammen sein. Sweet.
0: Okay. Hoffentlich ändert sich das nicht vom nächsten Album, aber wir drücken die Daumen. Fehlt nur noch, dass die beiden den Antrag auch machen vor 20.000 Menschen live. Ariana kann gut Geheimnisse keepen. Hier ist 1 Live Digi mit Leo. Schönen Freitagabend.

0: Harvey, du wunderst dich, warum dir vorm Schlafengehen die Augen jucken.
1: Und jetzt werden wir sehen, was da so alles in der Matratze drin ist.
2: Das ist jetzt in meiner Matratze drin.
1: Das ist in der Matratze. Herzlichen Glückwunsch, Sie schlafen auf einer Schweinerei. Sie schlafen auf den Ausscheidungen der Hausstaubmilbe, sprich der Milbenscheiße.

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1: Um 20 Uhr, ich bin Benjamin Paris. Die NRW-Polizei fahndet gerade nach einem Mann aus Gevelsberg, der vielleicht für die Sabotage an Umspannwerken verantwortlich ist. In einem Bekennerschreiben tauchte sein Name und die Adresse auf. NRW-Innenminister Reul sagt, dass das Schreiben als echt eingestuft ist.
2: Bekennerschreiben ist klar und eindeutig. Er ist gegen die Art der Stromproduktion, er ist gegen Braunkohleproduktion und deswegen will er ein Zeichen setzen. Aber ob das reicht, werden wir sehen, wenn man ihn kennt.
1: Vorhin wurde das Wohnmobil des Mannes gefunden und gestürmt. Er selbst war aber nicht drin. Jetzt wird unter anderem im Hambacher Forst nach ihm gesucht. Am Dienstag hatte es an einem Umspannwerk in Bergheim einen Kurzschluss gegeben. Zwei Kraftwerke mussten vom Netz genommen werden. An anderen Umspannwerken sollte das offenbar auch passieren. In der Ukraine hat nach den Sommerferien die Schule wieder angefangen, mitten zwischen den russischen Angriffen. Diese Lehrerin sagt, dass fast jeden Tag der Unterricht unterbrochen wird, weil alle in den Luftschutzbunker müssen.
3: Die Schutzräume sind laut, überfüllt, es gibt kaum frische Luft. Grundsätzlich ist die Atmosphäre sehr gestresst, wenn Drohnen über unsere Köpfe fliegen.
1: Seit Tagen gibt es wieder heftige russische Angriffe. Heute hat eine Drohne das Hauptquartier des ukrainischen Geheimdienstes in Kiew getroffen. Dann geht es um eine nicht ganz ernst gemeinte Aktion aus Frankreich. Da hat ein Bürgermeister ein Überflugverbot für Insekten erlassen. Er sagt, jede Tigermücke, die sich nicht daran hält, müsse mit strafrechtlicher Verfolgung rechnen. Das Ganze soll mehr Aufmerksamkeit dafür bringen, dass sich die Tigermücke immer weiter verbreitet und Krankheiten übertragen kann. Und dann gibt es noch Basketball. Da läuft gerade die Weltmeisterschaft der Frauen. Und das deutsche Team hat einen Fehlstart hingelegt. Gegen Spanien kassierten die Basketballerinnen ein 53-83. Damit könnte es schwierig werden, in die Qualifikationsrunde zu kommen. Beim Spiel in Berlin war auch Kanzler Merz dabei.
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1: Es bringt heute Abend noch Regen, vor allem Richtung Rheinland. In der Nacht wird es dann noch trockener und es gibt 15 bis 9 Grad. Morgen scheint erstmal die Sonne. Nachmittags kann es dann besonders im Münsterland und in Ostwestfalen einzelne Schauer geben und es wird windig. Dazu in Aalen und Paderborn 20 Grad, in Borken 21, Hennef und Krefeld kommen auf 22 Grad. Am Sonntag wird es wärmer und sonnig und am Montag nochmal heiß bis 30 Grad.
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Lavinia und Eli Oaks hören wir gleich mit I Look Shit and I'm Fine With It. Ihr dein Selfie, Lisas hier. Und Lavinia, ne? Die ist 23 und hat so ein Leben gelebt, als wäre sie schon doppelt so alt. Die ist so eine krasse Perle. Und die lebt hier bei uns in Deutschland. Ich hole euch aber mal kurz ab. Lavinia wurde in Italien geboren, ist dann aber in Großbritannien aufgewachsen, um dann mit ihrer Mama nach Esslingen am Neckar zu ziehen. Wer kennt's nicht? Sorry, Essling, das liegt in Baden-Württemberg. Und da hat sie dann eine Musikschule besucht und ist dann alleine in Deutschland geblieben, um hier ihr Abi zu machen. Das finde ich so ambitioniert und fleißig. Crazy. Mittlerweile wohnt sie in Berlin. Also hat ja einen krassen Ort- und Länderswitch schon hingelegt dafür, dass sie so jung ist. Das alles nur, um am Ende hier in 1Live Digi zu landen. Und zwar zusammen mit Eli Oaks und ihrem Song I Look Shit. I look shit.

0: richtig spendabel heute hier in 1F Digi. Brünja aus dem Digi-Team will uns mit auf eine Insel nehmen, nämlich nach Sterling Point. So heißt diese Insel. Und auch eine neue Serie auf Prime Video. Und es geht darum, wir sind mitten in der Idylle und da gibt's ein Familiendrama. Klingt irgendwie wie so eine neue Trash-TV-Serie, oder Brünja?
1: Ja, es geht nämlich vor allem um Annie. Die hat einen Zwillingsbruder Connor. Und die beiden erfahren am Anfang der Serie, dass ihr Großvater gestorben ist.
2: Grandpa ist tot.
1: Was? Also
2: nicht Grandpa, Grandpa. Mom's Dad, der angeblich ein Arsch ist. Sorry, war.
1: Ja, die hatten nie Kontakt zu ihrem Opa, aber der hat ihnen ein Grundstück vererbt. Und das will Annie jetzt erstmal auschecken.
3: Ich denke, ich sollte nach Kanada fliegen.
2: Wenn du dich da jetzt reinhängen musst, tu, was du willst.
1: Also geht's nach Kanada auf die Insel Sterling Point.
0: Und da passiert was?
1: Also Annie guckt sich erstmal die Hütte von ihrem Großvater an und da trifft sie jemanden.
4: So brichst du in mein Haus ein und klaust ein Foto von meiner toten Mutter.
5: Sie ist auch meine Mutter.
4: Oh, shit.
1: Ja, also Ramona, das ist eine Mädel, ist die leibliche Tochter und Annie und ihr Bruder von der Mutter wurden dann adoptiert.
0: Ah, boah, ey, sorry, aber das ist mir jetzt schon wieder zu kompliziert. Ey, was sagst du? Ist eher so eine Wannabe-Serie?
1: Ja, voll, da passiert echt nicht viel Neues, aber das lieb ich doch. Genauso sollen solche Serien sein wie Every Year After und Der Sommer, als ich schön wurde, einfach richtiges Seelenfutter. Die Serie hat einen richtig schönen Sommer-Vibe, schwere Themen wie Trauer und Schuld werden ganz leicht erzählt und alles in der Traumnatur von Kanada.
0: Okay, dann Sterling Point gibt's jetzt auf Prime Video.

0: Wenn ihr denkt, ich bin die ganze Zeit am Handy, es ist nicht Instagram, es ist meine Vogel-App. Ich habe nämlich dieses Jahr eine neue Leidenschaft entdeckt und es ist Vögel beobachten und Vögel studieren. Und ich habe eine App auf dem Handy, damit kann ich jedes Vogelgezwitscher aufnehmen. Und dann sagt mir die App, was für ein Vogel das ist. Das heißt, Rotkehlchen, Blaumeisen, Amseln sind jetzt meine Homies. Ja, ich habe das Opa-Level in meinem Herz entdeckt und ich embrace das komplett. Ich will von euch wissen, womit habt ihr angefangen? Und es ist direkt zu einer Leidenschaft geworden. Anouk aus Brühl.
1: Meine Leidenschaft ist, Dungeons & Dragons zu spielen. Ich bin Dungeon Master, also quasi Spieleleitung. In dem Spiel geht es darum, dass ich mich mit guten Freunden von mir an einen Tisch setze und ich habe mir vorher eine grobe Idee ausgedacht und dann spielen diese Freunde quasi Figuren in meiner Geschichte. Dann hintergehen sich alle und dann gibt es auch irgendwelche nicht spielbaren Charaktere, die dann von mir gespielt werden, die euch dann hintergehen, die von Anfang an Teil eurer Gruppe waren. Das führt bei mir einfach ganz viele Arten der Kreativität zusammen. Es ist Improvisation, es ist Geschichten erzählen, Geschichten schreiben, es ist in unterschiedliche Rollen schlüpfen. Ich mag es, dass es kein Limit gibt.
0: Ich liebe es, von euren Leidenschaften zu hören. Ihr habt auch eine, schickt uns eine Nachricht im Messenger in der 1Live App.

0: 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Um 21 Uhr, ich bin Benjamin Paris. In ganz Europa wird jetzt nach einem Mann aus Gevelsberg gefahndet. Der könnte für die Sabotage an Umspannwerken verantwortlich sein. Name und Adresse des 48-Jährigen standen auf Bekennerschreiben, die gefunden wurden. Bundesinnenminister Dobrindt sagt, was dahinter stecken könnte.
1: Nach aktuellem Stand muss man hier von Klimaextremismus ausgehen.
0: Fest steht das aber nicht und unklar ist auch, ob der Mann wirklich alleine gehandelt hat oder ob er Unterstützung bekommen hat, zum Beispiel aus dem Ausland. In der EU soll es offenbar neue Regeln für Airbnb und andere Touristenwohnungen geben. Die EU-Kommission will, dass besonders beliebte Städte schärfer gegen die Kurzzeitvermietung vorgehen können. Einige Städte machen das schon, Paris, Barcelona und Venedig zum Beispiel. Und auch in Deutschland gibt es schon Regeln. Ein Schulleiter aus Oberhausen geht gerade im Netz viral. Er hat nach den Sommerferien jeden einzelnen Schüler an der Tür begrüßt.
2: Moin Männer, gute Ferien gehabt?
3: Ja.
2: Sehr gut.
0: Das Video wurde schon mehr als 2 Millionen Mal geklickt. Der Schulleiter in Oberhausen will damit zeigen, dass jeder einzelne Schüler wichtig ist. In Köln eröffnet diesen Monat die Oper wieder. Die Sanierung hat 14 Jahre gedauert und 1 Milliarde Euro gekostet. Jetzt droht in Düsseldorf dasselbe Desaster. Die Oper da hat so massive Mängel, dass sie jetzt erstmal geschlossen wird. Eigentlich wollte Düsseldorf eine neue Oper bauen. Das fand man dann aber zu teuer und jetzt will man die alte sanieren. Und dann gibt's noch Fußball. In der zweiten Bundesliga hat Arminia Bielefeld unentschieden gespielt. Das Team schaffte zu Hause gegen St. Pauli nur ein 2:2. In der ersten Liga spielt der erste FC Köln gerade auswärts gegen Stuttgart und dabei steht's noch 0:0.
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0: Heute Abend breiten sich Schauer aus, in der Nacht zieht der Regen aber ab und dann gibt es 15 bis 9 Grad. Morgen ist es oft freundlich, nachmittags kann es in Richtung Münsterland und Ostwestfalen-Lippe dann einzelne Schauer geben. Dazu in Kamen morgen 20 Grad, in Siegen und Bad Oeynhausen 21 und in Leverkusen und Grevenbruch 22 Grad. Der Sonntag wird sonnig und trocken bei bis zu 26 Grad.

Okay, weiter geht's in 1 Live Daily. Mit Paschanem und Augenblick seinem aktuellen Track. Ich glaube, Paschanem hat so richtig seinen Sound gefunden mittlerweile. Entwickelt sich in eine richtig geile Richtung, die ich feiere. Das ist aus seinem fantastischen Album Lounge Musik. Super moody und melancholisch. Und es klingt auf eine komische Art und Weise mysteriös. Dieses Gitarrenlick. Zudem könntet ihr gut, glaube ich, so eine Schlange hypnotisieren oder eine Schlange zum Tanzen bringen oder so. Das ist Augenblick von Pascha jetzt in 1 Live DG.

0: Ich kann's doch nicht mehr, ey. Ich bin Janina, ihr hört 1Live Digi und dieses ständige Rumgeballere in Games und so, ne? Und dann wird der ausgeschaltet und du musst voll die heftigen Skills haben und so, damit du das schaffst. Können wir mal bitte entspanntere Spiele in unseren Alltag integrieren? Das wäre doch geil, oder? Wo wir auch nichts für können müssen. Ich habe meinen Digi-Kollegen Tobi darauf angesetzt und der hat deswegen extra nur Cozy Games heute dabei. Und er hat gerade schon verraten, auch so ein richtig niedliches, ne, Tobi?
1: Genau, richtig. Und wir starten mit dem Spiel Cappy Castaway. Ja? Castaway ist ja Englisch und kann man quasi übersetzen als Schiffbrüchiger. Und Cappy ist die Kurzform von Capybara. Oh. Besser bekannt als Wasserschwein. Das größte Nagetier der Welt. Im Grunde wie so ein gigantisches Meerschweinchen.
0: Oh Gott, ich liebe das jetzt schon. Ah! Und warum ist das Schiff in dem Spiel brüchig?
1: Naja, es gab im Spiel eine große Flut und dadurch wurde Cappy auf eine unbekannte Insel gespült und sucht den Weg nach Hause, ist dabei nicht alleine, sondern hat auch die Hilfe von einem Raben namens Korax.
0: Toll.
1: Man kann das übrigens auch im Koop spielen, dann ist einer Cappy und der andere Korax.
0: Mein Gott, ey. So, und wie finden wir da den Weg nach Hause?
1: Ja, zum Beispiel, indem wir ganz einfache Aufgaben erledigen, wie eine Suppe kochen. Ja? Dafür suchen wir die Welt nach Zutaten ab, brauchen dann auch mal die Hilfe vom Raben Korax, der Cappy übers Wasser tragen kann,
0: ja.
1: Ja, oder Früchte für die Suppe vom Baum holt. Im Grunde ist es ein ganz simples Suchen und Finden Spiel mit so kleinen Rätseln.
0: Geil, also es hört sich so an, als müsste ich dafür nichts können.
1: Genau, richtig, und dabei auch so ein bisschen wegdösen, weil es unheimlich beruhigend ist und es gibt immer was zu tun. Und wenn es Müll wegräumen ist, denn nach so einer Flut ist halt alles voll mit Müll, Flaschen, Dosen liegen da rum und die können wir einfach auch einsammeln. Und was mir daran gefallen hat an Cappy Castaway ist zum einen diese bunte Comic-Optik und zum anderen wirklich diese entspannte. Ja, es ist der Soundtrack, der einen so ein bisschen mitträgt und du kannst einfach völlig stressfrei und entschleunigend Kleinkram machen und das ist mal was völlig anderes.
0: Lieben wir doch. Cappy Castaway gibt's jetzt für PC und Mac.

0: Hier ist Leo in 1Live Digi. Kleine Frage mal eben in die Runde. Schämt ihr euch für eure YouTube For You Page? Wie sieht sie aus? Seid ehrlich. Ich merke immer, wenn meine Freundin bei mir auf dem iPad eingeloggt war, dann sind immer auf einmal so sehr viele trashy amerikanische YouTuber auf meiner Startseite, die über irgendwelche angeblichen Skandale quatschen. Bei mir, bei meiner Startseite, zugegebenermaßen, es sind viele Videos der 1Live Generation Gag. Und es gibt gerade ein paar neue Comedy-Sets auf unserer YouTube-Seite, die sich wirklich lohnen. Eins davon ist von Sophia Hendry.
1: Ob das so eine gute Idee ist, wenn ich den da jetzt schreibe? Weil, stellt euch mal vor, ich verlieb mich da jetzt wirklich in so einen Mörder. Ne? Schon wieder. Stehst du da? Hab ich gedacht so, was sind so Vor- und Nachteile, einen verurteilten Straftäter zu daten? Ne? Normale Sonntagsgedanken. Ihr kennt's. Ganz klarer Nachteil, der sitzt im Knast. Ne? Braucht man nicht drum herum reden. Andererseits, ich weiß immer, wo der Typ ist. Ja, es gibt so verrückte Leute da draußen, die stalken ihren Typen doch regelrecht. Da haben die da GPS-Tracker, AirTags, Spy-Apps auf dem Handy. Mein Typ hätte ja nicht mal ein Handy. Und wenn, wär's im Arsch. Also wirklich, aber ne? Andere Story. Ich muss nicht für den putzen, ich muss nicht für den kochen. Wenn der sein Bett nicht ordentlich macht, zack, wird er mit dem Zero abgeduscht. Ne? Auch heiraten. Wollte ich eh mal im kleinen Kreis. Und Klamottenfrage bei ihm war ja geklärt. Ne? Anzug hat er schon. Ja, gut. Fremdgehen, immer ein Thema, ne? Immer ein schwieriges Thema in jeder Beziehung. Aber wenn der mir doch sagt, Sophia, das hab ich nicht gewollt, dann stimmt das auch sehr wahrscheinlich.

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1: Um 22 Uhr, ich bin Benjamin Paris. Die Sabotageaktionen am Stromnetz beschäftigen weiter die Polizei in NRW. Sie fahndet nach einem möglichen Tatverdächtigen, einem Mann aus Gevelsberg. Sein Name war auf Bekennerschreiben. Sein Wohnmobil wurde am Hambacher Forst gefunden. Da ist jetzt die Polizei im Großeinsatz, sagt Reporterin Sophia Naim.
2: So, hinter mir sieht man jetzt, wie Polizisten in den Hambacher Forst gehen und offensichtlich eine Spur suchen. Wir wissen es nicht genau, keiner spricht mit uns, aber viele Einsatzwagen sind gekommen von der Polizei und ja, jetzt geht's zu Fuß weiter.
1: NRW-Innenminister Reul sagt, dass unklar ist, ob der Mann alleine gehandelt hat und was seine Motive waren. Bundesinnenminister Dobrindt spricht von Klimaextremismus. Die NRW-Landesregierung will Krankenhäuser und Pflegeheime besser vor Hitze schützen. Deswegen gibt es fast 300 Millionen Euro an Fördergeldern. Damit sollen Kliniken und Pflegeheime zum Beispiel Klimaanlagen einbauen können. Hacker haben heute Daten veröffentlicht, die sie der Berliner Stadtverwaltung geklaut hatten. Heute war ein Ultimatum der Erpresser abgelaufen. Sie haben 2 Millionen Euro gefordert. Der Berliner Senat ist darauf nicht eingegangen. Jetzt sind die Daten offenbar im Darknet abrufbar. Es soll sich zum Beispiel um Kontodaten von Berlinern und von Unternehmen handeln. In Spanien ist der bisher heißeste Tag des Jahres gemessen worden. In einem Ort in Andalusien an der Grenze zu Portugal gab es gestern 45,7 Grad. Auch für das Wochenende und die nächste Woche sind in Teilen Spaniens um die 40 Grad angekündigt, was für September ungewöhnlich ist. Und dann gibt's noch Basketball. Da läuft gerade die Weltmeisterschaft der Frauen und das deutsche Team hat einen Fehlstart hingelegt. Gegen Spanien kassierten die Basketballerinnen ein 53-83. Damit könnte es schwierig werden, in die Qualifikationsrunde zu kommen. Beim Spiel in Berlin war heute Kanzler Merz dabei.
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1: In der Nacht wird es trockener bei 15 bis 9 Grad. Morgen scheint erstmal die Sonne. Am Nachmittag kann es dann besonders im Münsterland und in Ostwestfalen-Lippe einzelne Schauer geben und es wird windig. Dazu in Schwerte, Bünde und Gladbeck morgen 21 Grad. Köln und Meerbusch kommen auf 22. Am Sonntag wird es wärmer und sonnig und der Montag wird nochmal richtig heiß mit bis zu

0: Tag, hallo, hier ist 1Live.dg, ich bin Fritz. Was war das im Mai? Ein Riesenhype um diese Off-Campus-Serie auf Prime Video. Ne? Es ist ja diese Eishockey-Love-Story, die auf der Buchreihe von Al Kennedy basiert. Und von der gibt's jetzt eben ein neues Buch. Love Song heißt das Buch erstmal. Kommt bestimmt auch wieder eine neue Serie irgendwann raus. Aber wir reden über das Buch. Simone aus dem Digi-Team, ist dieser neue Lesestoff wieder Teil einer Buchreihe?
1: In dem Sinne kein Teil einer Reihe, aber spielt im Prinzip noch in diesem Off-Campus-Universum. Mhm. Also die Hauptfiguren stammen aus der nächsten Generationen, spielen aber kein Eishockey.
0: Also die Kinder der Figuren aus der Serie, beziehungsweise den ersten Bänden.
1: Ganz genau. Also es geht um Wyatt Graham, dem Sohn von Garrett und Hannah aus Band 1 und um Blake Logan, die Tochter von John und Grace aus Band 2.
0: Okay.
1: Und die beiden, die verbringen unfreiwillig den Sommer zusammen im gemeinsamen Ferienhaus der Familien. Sie wollte dort über eine Trennung hinwegkommen und er eine Schreibblockade überwinden.
0: Ist er Autor oder was muss der schreiben?
1: Der ist Musiker und wirklich so das absolute Klischee von so einem Rockstar-Fuckboy und ist natürlich emotional so gar nicht zugänglich.
0: Bis dann diese Blake wahrscheinlich um die Ecke kommt.
1: Ja, aber natürlich nicht direkt. Also sie war nämlich schon als Teenager in ihn verknallt, wurde aber mal ganz hart abgewiesen von ihm und deswegen wollen sie sich eigentlich komplett aus dem Weg gehen.
0: Mhm.
1: Das klappt natürlich überhaupt nicht. Also ein Buch mit einer Menge Tension und auch extrem viel Spice.
0: Okay.
1: Aber schon auch ein bisschen romantisch und auch sogar deep wird ein bisschen.
0: Okay, also ordentlich Gewürze drin. Spicy ist es. Love Song von Al Kennedy ist jetzt draußen als Buch und wie gesagt, ich rechne fest damit, dass da dann auch wieder eine Erfolgsserie draus wird.

0: Was geht ab? Hier ist Leo in 1Live.de. Ich muss ganz ehrlich sagen, die Witze, die mein Geschichtsdozent damals gerissen hat im Hörsaal, als ich Geschichte studiert habe, die waren nicht so 100% auf dem gleichen Level wie das Line-Up unserer 1Live-Hörsaal-Comedy-Tour. Wir waren wieder unterwegs an vielen Unis in Deutschland mit einem fantastischen Line-Up aus Comedians. Elissa Amuchu war mit dabei, Josefa Walter, Björn von Morgenstern, viele mehr und auch dieser Mann, Abdul Kader Shahin.
1: Ich muss ehrlich sagen, ich bin ein bisschen eifersüchtig, würde auch gerne Stoß lüften. Aber bei mir ist ein bisschen scheiße, ich habe ein Problem. Das ist mein Nachbar. Der f***t jeden Abend sehr laut. Wirklich, das hört sich jeden Abend so an bei mir. So, jeden Abend. Und du kannst ja jetzt nicht zu deinem Nachbarn hingehen und sagen, f*** mal bitte leise. Weil die gucken mich alle an. Ja, warum denn nicht?
2: Ab 22 Uhr wird leise gevögelt in Deutschland.
1: Das ist wirklich, ich sehe euch das an. Nee, kann ich nicht. Kann auch nicht die Bullen anrufen und sagen, der f*** voll laut. Der hat ja dann gewonnen, Alter, weißt du? Ich habe eine andere Lösung für mein Dilemma gefunden, pass auf. Jeden Morgen mache ich alle Fenster in meiner Bude auf, bevor ich meinen ersten Kaffee getrunken habe. Und dann mache ich erstmal den hier. Ah! Ah! 30 Minuten ohne Pause. Seitdem nimmt auch keiner mehr Pakete für mich an. 1Live.

Zara Larsson hat sich ja gar nicht mehr einbekommen. Das hier ist Midnight Sun in der Ha-Ha-Ha-Ha-Version auf dem Pukkelpop-Festival in Belgien. Und wenn eines der größten und bekanntesten Musikfestivals in Europa stattfindet, dann darf einer der größten und bekanntesten Popstars natürlich gerade nicht fehlen, Zara Larsson. Ihr kennt vielleicht ja ihre Choreo-Videos von ihrem Auftritt. Schon mal gesehen? Sie macht beim Song Midnight Sun diese Hebefigur. Also sie wird von ihren Tänzerinnen auf Händen getragen. Literally. Warum lacht sich Zara jetzt hier aber kaputt? Während der Song Midnight Sun anstimmt, sieht man, wie in der Crowd immer mehr Leute in die Luft gehen. Und ihr quasi diese Hebefigur nachmachen. Und sie schreit nur More, weil sie immer mehr davon sehen will, feiert's komplett, rastet total aus, fängt sich natürlich irgendwann wieder. Klar, sie ist ein Profi, aber es ist ein geiler Moment gewesen, der, ich schwöre es euch, jetzt zum neuen Konzertritual wird. Ich sag's euch, ab jetzt sehen wir das immer, immer öfter. Zara Larsson lebt gerade ihren Eurosummer und wir hören jetzt ihren Eurosummer hier in der Girls Trip Edition mit Shakira.

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1: Die Nachrichten mit Christine Langner. Guten Abend. Die Sabotageaktionen am Stromnetz in NRW beschäftigt weiter die Polizei. Sie sucht nach einem Verdächtigen aus Gevelsberg. Sein Name steht auf einem Bekennerschreiben. Ein LKW, in dem er sich aufgehalten haben soll, wurde am Hambacher Forst gefunden. Die Polizei wollte ihren Einsatz dort eigentlich beenden, berichtet Sophia Neim, die für WDR aktuell da war.
2: Um 20.30 Uhr kam dann aber das Landeskriminalamt doch hier an in weißen Anzügen und ist in den LKW gestiegen und hat angefangen, die Spuren zu sichern. Und dann um 21 Uhr kamen auf einmal etliche Einsatzwagen von der Polizei hier angefahren. Die Bereitschaftspolizei ist hier, 15 Wagen. Und ja, die sind dann alle ausgestiegen und mit Taschenlampen in den Hambacher Forst gegangen. Die Einsatzleitung der Polizei in Köln hat wohl beschlossen, den Wald jetzt noch mal auf links zu krempeln.
1: Bundesarbeitsministerin Baas hat sich zu den Sparplänen bei Volkswagen geäußert und fordert, dass es keine betriebsbedingten Kündigungen gibt und keine Standorte geschlossen werden. Der Autobauer hatte angekündigt, in den nächsten Jahren weltweit 50.000 weitere Stellen abzubauen. Und auch das ist noch passiert. Die NRW-Landesregierung will Kliniken und Pflegeheime besser vor Hitze schützen. Mit knapp 290 Millionen Euro Fördergeldern sollen etwa Klimaanlagen eingebaut werden. Die EU plant strengere Regeln für kurze Mieten wie bei Airbnb. Städte mit wenig bezahlbarem Wohnraum sollen zum Beispiel eine Obergrenze für touristische Mietwohnungen einführen können. In NRW gibt es seit heute Abend Einschränkungen für Bahn- und Autofahrer. Betroffen sind mehrere Zugstrecken im Ruhrgebiet und am Niederrhein und die Autobahnen A3, A43, A44 und A46. Der 1. FC Köln hat in der Fußball-Bundesliga auswärts verloren. Das Spiel in Stuttgart endete 1:4. Patrick Stricker, WDR Sport.
3: Bilal Elchanous mit dem ersten Treffer nach etwas mehr als einer halben Stunde. Dann Grischa Prömel nach 60 Minuten und Ermedin Demirovic mit dem Treffer zum 3:0 in der 75. Der 1. FC Köln kam noch mal ran, ein Eigentor des Stuttgarters Ramon Hendricks. Aber dieser VfB war heute Abend einfach nicht zu stoppen. Joscha Wagnumann mit Beginn der Nachspielzeit mit dem Treffer. Ein wunderschönes Volley-Tor aus 16 Meter Torentfernung zum 4:1, zum absolut verdienten 4:1 des VfB gegen Köln.
1: In der zweiten Fußball-Bundesliga hat Arminia Bielefeld gegen St. Pauli zu Hause einen Punkt geholt. 2:2 ging es da aus. Und das Wetter in Nordrhein-Westfalen. Morgen erst freundlich, am Nachmittag vereinzelt Schauer. In Halle dann bis 19, in Bad Münstereifel bis 20 Grad und Wuppertal kommt auf 21 Grad. Sonntag wird es dann sonniger. Das war WDR aktuell.

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0: Tag, hallo, hier ist 1Live-Digi. Ich bin Fritz. Spider-Man, Captain America, Wolverine, alle gegeneinander kämpfen sie. Das geht jetzt im neuen Spiel aus dem Marvel-Universum.
1: Marvel Token Fighting Souls.
0: Marvel Token, habt ihr jetzt gerade gehört, die Stimme hat's gesagt, Marvel Token Fighting Souls heißt das neue Game. Aus 20 Helden kann man da auswählen und sich ein Vierer-Team zusammenstellen. Tobi aus dem Digi-Team, kann ich die dann auch mischen, wenn ich will?
2: Ja, das ist völlig egal. Und der Kern des Spiels ist tatsächlich der Multiplayer-Modus oder halt die vielen Multiplayer-Modi, die es da gibt online. Und das Wichtigste beim Kämpfen sind halt die Kombinationen aus den Angriffen, die Treffer beim Gegner möglichst gut zu koordinieren, weil einfach wild auf den Tasten rumhämmern. Das bringt absolut nicht viel. Mhm. Deshalb solltest du echt viel üben, bevor du dich online in Prügeleien stürzt. Und dafür gibt es einen Story-Modus, beziehungsweise 5 verschiedene Stories mit verschiedenen Heldengruppen.
0: Okay, und was genau ist die Story?
2: Ja, ich sag mal so, die Oberstory ist, ein außerirdischer Champion, der fordert die Marvel-Figuren heraus. Entweder besiegen sie ihn als Endgegner eines Kampfturniers oder die Erde wird vernichtet.
0: So richtig neu klingt das jetzt aber auch nicht.
2: Nee, wirklich originell ist es nicht, aber spannend ist die Erzählweise.
0: Ja.
2: Das Ganze passiert nämlich wie ein Manga, Standbilder von rechts nach links, die aber dafür wirklich gut synchronisiert. Von der Inszenierung, den Animationen her, wirklich ein gelungenes Prügelspiel, zumindest auf der PlayStation. Auf dem PC liest man im Netz aktuell noch von vielen technischen Problemen, da würde ich noch abwarten, bis die ersten Patches raus sind.
0: Marvel Token Fighting Souls, ein Prügelspiel im Marvel-Universum mit allen möglichen Helden, vorgestellt von Tobi aus dem Digi-Team.

0: So, meine lieben Digi-Loves, hängt die Disco-Kugel. Ja, wir sind nämlich jetzt voll Disco die nächsten 3 Minuten hier in 1 auf Digi. Mid-Age, Rapper aus UK, der übrigens eigentlich Harrison heißt. Daher aber auch sein Künstlername Age, weil das H vorne in Harrison, also der Buchstabe, wird englisch ja Age ausgesprochen. Ich nenne ihn aber eigentlich auch schon immer alle. Schon als Kind hieß er nur Age, außer bei seiner Mama.
1: I prefer Age, to be honest. Only really my mom calls me Harrison, to
0: Klassiker.
1: Be honest.
0: Wie mich nennen alle Linti, außer meine Mom. Vor allem, wenn es streng wird, weil ich Quatsch gemacht habe. Bin ich Linda, ne? Also, Age für euch jetzt mit dem Song, der gerade unsere Playlist ein bisschen durchtüttelt. Ring my bell.

0: Leute, jetzt sagt doch mal, so Kondome oder Alkohol oder euer Tagebuch oder so. Wo habt ihr das alles vor euren Eltern versteckt? Weil ich war immer so richtig schlecht darin, irgendwas zu verstecken. Ich habe einfach keine kreativen Verstecke gefunden, Mann. Und jetzt stellt euch vor, ihr müsst einen Verlobungsring verstecken. Wo? Also, Comedian Maria Clara Groppler hat das jetzt gemacht, weil die hat vor ein paar Wochen ihrem Phil Laude einen Antrag gemacht, hat sie uns erzählt.
1: Ich habe einen Herr der Ringe-Ring gekauft, um ihn zu knechten und so. Ne? Der liebt Herr der Ringe. Und dann dachte ich so, ja, komm, wenn Ring, dann auf jeden Fall der. Und dann habe ich halt den auf eBay gekauft.
0: So krass. Und sie konnte den auch gut verstecken, hat sie bei ihrem Auftritt bei der 1Live-Generation Gag erzählt. Und sie hat noch ganz viele andere Sachen versteckt. Die komplette Folge mit Maria Clara Groppler. Seht ihr auf dem 1Live-YouTube-Channel?
1: Ich glaube, ich habe mit 14 meine allerersten Graserfahrungen gemacht. Und ich hatte seitdem auch immer so ein bisschen Gras unter meinem Bett zu liegen. Und einen Abend lag ich zusammen mit meiner Mutter im Bett. Wir haben Germany's Next Topmodel geschaut, einfach weil wir uns schlecht fühlen wollten. Ja. Das Gras hat super krass gerochen. Und natürlich weiß meine Mutter, wie Gras riecht. Ich meine, sie ist Kindergärtnerin in Berlin. Aber sie meinte dann trotzdem, Maria, was riecht denn hier so? Ich war so, das ist ein verschimmeltes Brot. Und sie hat es erstmal unkommentiert gelassen. Aber ein paar Tage später war mein Gras weg. Und sie war viel besser drauf. Also habe ich sie dann drauf angesprochen. War so, hey Mama, hast du mein verschimmeltes Brot geraucht? Und sie hat so voll lange über die Frage nachgedacht und war so, nein, aber hast du noch mehr? Dankeschön.

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1: Die Nachrichten mit Magdalena Dietz. Guten Abend. Die Polizei in NRW sucht weiter nach einem Verdächtigen wegen der versuchten Sabotage an Stromanlagen. Ein Bekennerschreiben wurde von einem Mann aus Gevelsberg unterschrieben. Bundesinnenminister Dobrindt geht davon aus, dass es sich um Klimaextremismus handelt. NRW-Innenminister Reul hat die versuchten Sabotageakte kritisiert.
2: Wer solche Taten plant, ärgert nicht die da oben, sondern die kleinen Leute. Das Licht in den Wohnzimmern, die Lungenmaschinen auf der Intensivstation, die Ampel an der Kreuzung, das brauchen wir alle.
1: Am Hambacher Forst wurde heute ein LKW entdeckt, in dem sich der Verdächtige aufgehalten haben soll. Die Polizei hat den Wald durchsucht, ihn aber nicht gefunden. Auch ein Hubschrauber mit Wärmebildkamera war am späten Abend im Einsatz. In der EU könnte es bald strengere Regeln für Airbnb und andere Vermieter von touristischen Wohnungen geben. Die Kommission will, dass Städte mit zu wenig bezahlbarem Wohnraum eine Obergrenze für touristische Angebote einführen können. Manche europäische Städte haben schon strengere Regeln, zum Beispiel Paris und Barcelona. Und das beobachten wir auch noch. Bundesarbeitsministerin Baas fordert von Volkswagen, dass es keine betriebsbedingten Kündigungen gibt und keine Standorte geschlossen werden. Der Autobauer hatte angekündigt, in den nächsten Jahren 50.000 weitere Stellen abzubauen. Nach dem Cyberangriff auf die Berliner Verwaltung vor gut 2 Wochen hat die Hackergruppe die gestohlenen Daten im Darknet veröffentlicht. Der Berliner Senat war vorher nicht auf die Lösegeldforderung von rund 2 Millionen Euro eingegangen. In der Fußball-Bundesliga hat Köln auswärts mit 1:4 gegen Stuttgart verloren. Und Bielefeld hat in der zweiten Liga 2:2 gegen St. Pauli gespielt. In Detmold konnten in den letzten Wochen viele Kinder und Jugendliche kostenlos ins Freibad. Eine anonyme Spenderin hatte angekündigt, den Eintritt die Sommerferien über zu bezahlen. Eric Beaton vom Freibad Fischerteich sagt, das Angebot hat man im Schwimmbad gemerkt.
3: Ich habe schon gemerkt, dass vielleicht einige Kinder, die sonst nicht hier so regelmäßig erschienen wären, dann doch regelmäßig gekommen sind. Und was besonders schön war, war, dass einige auch den Schwimmsport so ein bisschen mehr für sich entdeckt haben.
1: Über 12.000 Mal sind Kinder in Detmold kostenlos ins Freibad gekommen und das hat rund 25.000 Euro gekostet. Das war WDR aktuell. Und jetzt der Blick aufs Wetter in NRW. Bei Tiefstwerten zwischen 15 und 9 Grad ziehen gerade letzte Schauer über die Eifel ab. Der Samstag wird überwiegend freundlich. Nachmittags kann es besonders im Münsterland und Ostwestfalen-Lippe einzelne Schauer geben. In Menden werden bis 19 Grad erwartet, in Coesfeld bis 20 und in Erftstadt bis 22. 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

0: ja, wisst ihr noch? Hier ist 1Live.de. Freunde, als Leute wie doof Bananenbrot gebacken haben oder irgendwie angefangen haben mit Häkeln oder so Sachen. Corona-Lockdown, ne? Hatten wir alle viel Zeit für ganz viel Quatsch. Produzent und Sänger Femi, der hat den Lockdown und die Zeit für sich ganz anders genutzt. Der nämlich hat mal den Deep Dive gemacht damals ins Musikbasteln. Hat er dem Student Music Network UK erzählt, wie er sich mit Laptop auf dem Schoß mal endlich so voll reingefuchst hat, eben in die Technik und alles drumrum.
1: The lockdown happened and all I had was my laptop. And I was like, let me just learn like how to make music properly. So like that year I just kind of took music quite serious and then things kind of started flourishing from there.
0: Ja, ab da hat er es eben richtig ernst genommen und dann ging es halt auch gut los für ihn und zwar so richtig. Ich spiele euch jetzt Noble hier in 1Live.de, den Song von Femi, ohne den wirklich keine Playlist irgendwo mehr existieren kann. Weil das sagt Femi selbst auch, das spürt er richtig, wie krass seine Fanbase eben auch gewachsen ist und wie hungrig die Leute sind nach seinem Sound.
1: The people are actually like hungry for my music.
0: Und wer will schon Hunger haben, ne? Also gönnen wir uns doch jetzt mal gerade unsere Portion. Femi und Noble hier in 1Live.de. Guten Appo!

0: Sag mir bitte mal, kennt ihr auch Leute, wo ihr euch denkt, wie schlafen diese Leute bitte nachts, ohne Albträume zu haben? Meine Frau zum Beispiel liest jetzt selbst im Sommer nur diese absoluten Psychothriller. Also jedes Buch, was sie liest, geht so in diese total weirden, psychologischen Tiefen. Ich denke mir, im Sommer brauche ich irgendwas Leichtes. Irgendwie, gib mir eine Love Story. Und hier haben wir eine für euch, die heißt Between the Lines von Anna Dimitrova. Simone aus dem Digiteam. Worum geht's im Buch?
1: Also es geht um Kali, Kalina. Sie will Drehbuchautorin werden, hat aber große Selbstzweifel und Angst, einfach nicht gut genug zu sein. Mhm. Und an der Uni, da trifft sie auf Regiestudent Ray. Er ist schon im Abschlussjahr und stürzt Kali in so ein ziemliches Wechselbad der Gefühle.
0: Okay, wieso? Was passiert da?
1: Ja, also zu Beginn ist er voll nett und hilfsbereit, aber dann zeigt er ihr voll die kalte Schulter. Ist so ein ständiges Hin und Her.
0: Okay, aber so ein bisschen Hin und Her braucht man ja auch in einer Rom-Com, ne?
1: Genau, damit spielt das Buch auch eh die ganze Zeit, beziehungsweise ist auch so ein bisschen wie ein Drehbuch aufgebaut. Und dann schreiben die da ja auch ein Drehbuch, also voll Meta alles. Aber das hat mir voll Spaß gemacht. Vor allem gibt es so viele funny Dialoge. Das hat die Autorin wirklich voll drauf. Mhm. Die Liebesgeschichte, da würde ich sagen, die baut sich aber eher langsam auf.
0: Okay, und das Gute ist, wenn das Buch euch richtig gefällt, gute Nachrichten, das ist Teil von einer Reihe. Also wie viele kommen da noch?
1: Also es sind insgesamt 3 Bände, alle an dieser Filmhochschule, und jeder Band ist auf ein anderes Paar fokussiert.
0: Okay, Between the Lines heißt das Buch von Anna Dimitrova jetzt im Handel.

0: mit mir, Janina, was geht's? Und ich glaube wirklich, wenn ihr euch für euren Partner schämt, wenn ihr bei euren Eltern seid, dann ist er genau der Richtige. Weil ohne Scheiß, diese Typen, die haben Charakter. Und ich glaube, Comedian Jerry Wiesen, der wäre auch so einer. Ey, Jerry, nicht böse gemeint, ne? Ich glaube, du dürftest vor unseren Eltern nicht reden, weil da kommt so viel crazy Scheiße raus. Aber ich find's ja übel lustig. Und ihr auch. Aber unsere Eltern, ich glaube, die sind dafür noch nicht ready, Alter. Aber ihr könnt sie ready machen. Zeigt ihnen einfach die ganze Folge 1F-Generation Gag mit Jerry Wiesen. Und dann checken die endlich, wie das Leben heute funktioniert.
1: Apropos Wichser, ich hatte jetzt 2 Jahre einen Vertrag bei O2 laufen. Und der läuft jetzt gerade aus und ihr kennt das bestimmt. Wenn der Vertrag ausläuft und man will kündigen, dann machen die einem immer ein besseres Angebot. Und ich habe mal gemerkt, umso ernster du kündigen willst, umso besser wird das Angebot, was du bekommst. Deswegen dachte ich mir, wisst ihr was, ich skipp die ganze Scheiße jetzt. Ich sag dem Typen am Telefon so ernsthaft, dass ich kündigen will, dass er sofort sagt, ey, bitte kündige nicht, Mann, ich mach dir ein super Angebot. Also bell ich dem seine Nummer, der geht dran, ja, O2 Kundendienst. Ich sag, pass auf, du Wichser, ich bin's. Mein Vertrag läuft aus und ich kündige. Die von Telekom haben mir ein Top-Angebot gemacht und ich wechsel darüber, Alter. Und der Typ sagt so, ja, alles klar, dann ist der Vertrag somit gekündigt. Weil scheiße, ja, aber ein bisschen zu ernst irgendwie. Und jetzt stehe ich hier ohne Vertrag und ich dachte irgendwie, die melden sich nochmal. Aber kam nie was. Und das Ding ist, ich will da jetzt auch nicht wieder angekrochen kommen, ne? Aber manchmal, morgens, so nach dem 9. Bier, da denke ich an O2 und da werde ich sentimental. Überlege ich, vielleicht soll ich da nochmal anrufen. Bin ich da voll besoffen in der Leitung, wie so ein scheiß Ex-Freund, ja. Ich so, hey, O2, ich bin's. Ey, das wird letztes, das tut mir so leid, ich bin voll der Wichser gewesen. Das ist mit Telekom, das stimmt nicht. Bitte nimm mich zurück. Dankeschön, das war's von mir. Vielen Dank, das war's von euch. Ja, Dankeschön.

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1: Die Nachrichten mit Magdalena Dietz. Guten Morgen. Die Sabotageaktionen am Stromnetz in NRW beschäftigen weiter die Polizei. Sie sucht nach einem Verdächtigen aus Gevelsberg. Sein Name steht auf einem Bekennerschreiben. Ein LKW, in dem er sich aufgehalten haben soll, wurde am Hambacher Forst gefunden. Die Polizei wollte ihren Einsatz dort eigentlich beenden, berichtet Sophia Naim, die für WDR aktuell am Fundort des LKW war.
2: Um 20.30 Uhr kam dann aber das Landeskriminalamt doch hier an in weißen Anzügen und ist in den LKW gestiegen und hat angefangen, die Spuren zu sichern. Und dann um 21 Uhr kamen auf einmal etliche Einsatzwagen von der Polizei hier angefahren. Die Bereitschaftspolizei ist hier, 15 Wagen. Und ja, die sind dann alle ausgestiegen und mit Taschenlampen in den Hambacher Forst gegangen. Die Einsatzleitung der Polizei in Köln hat wohl beschlossen, den Wald jetzt nochmal auf links zu krempeln.
1: Deutschland und andere EU-Länder wollen noch in diesem Jahr ein Abkommen über Abschiebezentren abschließen. Diese sollen in einem Drittstaat außerhalb der EU entstehen, für abgelehnte Asylbewerber. Innenminister Dobrindt sagte, es habe schon Gespräche gegeben mit Ländern, die in Frage kommen. Und das haben wir auch noch im Blick. In Krefeld ist am Abend hinter dem Hauptbahnhof ein Mann mit lebensgefährlichen Verletzungen gefunden und mit einem Rettungswagen in ein Krankenhaus gebracht worden. Jetzt ermittelt eine Mordkommission, wie es zu den Verletzungen gekommen ist. Die EU plant, die Regeln für kurze Mieten wie bei Airbnb zu verschärfen. Für Städte, in denen es wenig bezahlbaren Wohnraum gibt, schlägt die Kommission zum Beispiel eine Obergrenze für touristische Mietwohnungen vor. In der Fußball-Bundesliga hat Köln auswärts mit 1:4 gegen Stuttgart verloren. Und Bielefeld hat in der zweiten Liga 2:2 gegen St. Pauli gespielt. Der Schulleiter des Heinrich-Heine-Gymnasiums in Oberhausen bekommt gerade viel Aufmerksamkeit im Internet. Nach den Sommerferien hat er wie immer jeden einzelnen Schüler an der Tür begrüßt. Diesmal landete aber ein Video davon auf Instagram und wurde schon mehr als 2 Millionen Mal aufgerufen.
3: Guten Morgen, oh, die 10er, morgen. Ich hab Mama geschrieben, ne? Du weißt Bescheid, toll. Guten Morgen. Moin, Männer. Ja. Gute Ferien gehabt?
4: Ja.
3: Sehr gut.
1: Der Schulleiter in Oberhausen sagt, dass die Begrüßung für ihn eine Herzensangelegenheit ist. Er möchte den Kindern zeigen, dass jeder wahrgenommen wird. Das war WDR aktuell. Und der Blick aufs Wetter in NRW. Bei Tiefstwerten zwischen 15 und 9 Grad ziehen gerade letzte Schauer über die Eifel ab. Der Samstag wird dann überwiegend freundlich. Nachmittags kann es auch wieder ein paar Schauer geben. In Herford bis 19, in Solingen bis 20 und in Jülich bis 22 Grad. Es ist 1:03 Uhr.

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1: Hassan ist scheißegal, wie alt seine Freundinnen sind, okay? Gerade hat der was mit einer, die ist 65 Jahre alt. 65 Jahre alt! Ich sag, Hassan, Junge, du kannst doch nichts mit einer 65-Jährigen anfangen. Weißt du, was der zu mir sagt? Sagt er zu mir, Toni, du hast keine Ahnung. Auch eine alte Feder braucht frische Tinte, um schöne Geschichten zu schreiben. Ja, ihr lacht, der geht regelmäßig in Altenheim. Da kannst du nicht in Altenheim gehen, sagt er, natürlich. Altenheim ist wie Temptation Island. Nur alle Frauen tragen die gleiche Frisur. Oben und unten. Riechen nach 4711. Oben und unten. Und egal wie du heißt, die nennen dich junger Mann. Ich sag, Junge, hör doch mal auf damit, sagt er zu mir, Toni, du hast keine Ahnung. Du weißt gar nicht, wie das ist, wenn so ein 65-jähriger Panther auf dich zuläuft und dir ins Ohr flüstert. Ich war mit Bon Jovi auf Tour. Die hat mehr vergessen, als du je wissen wirst. Und dann nimmt die dich auseinander und du stehst danach schweißgebadet in der Türschwelle, lutscht ein Werthers Original und kriegst die Hose genäht.

0: Das ist nicht okay. Ich habe gerade keine Serie zu gucken und das ist nicht in Ordnung. Ich gucke zum fünften Mal The Office von vorne. Ich brauche irgendwas Neues und es gibt eine neue Serie, über die gerade viele sprechen. Die heißt Tiptoe auf HBO Max. Soll so ein bisschen das neue Adolescent sein. Annika, du hast es schon komplett geguckt. Was hat dich am meisten bewegt?
1: Also blöd gesagt irgendwie alles. Also die gesamte Story. Ich habe mich die ganze Zeit total machtlos gefühlt. Tiptoe startet nämlich mit sozusagen dem Ende der Serie. Dem Tod der Hauptfigur Leo. Das ist ein schwuler Mann aus einem kleinen Vorort von Manchester.
2: Das ist dein Werk, du Schwein, du Mörder!
3: Das ist kein Mord. Es ist eine Exekution.
0: Wow.
1: Ja, das zeigt schon ganz gut so den Vibe der Serie. Sein Nachbar Clive ist nämlich für Leos Tod verantwortlich.
0: Okay, es ist also absolut keine leichte Kost.
1: Nee, wirklich null. Also in der Thriller-Serie, da geht's um Gewalt gegenüber queeren Menschen, Hass und Radikalisierung im Netz. Und ich würde deswegen allein schon unbedingt empfehlen, die nicht unbedingt alleine zu gucken, weil die Szenen einen echt sehr bedrücken.
0: Okay, eine Serie, die Annika sehr berührt hat und euch vielleicht auch. Tiptoe heißt die Serie und läuft jetzt auf HBO Max.

Na, Digi-Gang. Oh, ich weiß ja nicht, wie euch das geht, ne? Aber ich bin ja aus Versehen öfter mal so ein bisschen eine Stinknase. Wenn mir einer sagt, ne, dass ich irgendwas machen soll, nämlich, gerade wenn er das auch etwas strenger sagt, dann

0: Ich mache, wie ich will. Nämlich höchstens nur ein. Ja, wie so eine Sperre habe ich da in mir. Ich sehe es einfach nicht ein. Außer er hier brüllt uns an.
1: Ich sehe euch alle und ich will euch springen sehen. Open your mouth, fucking mouth, bitte.
0: Ja, wenn Reezy brüllt, dann macht's halt Bock, ne? Gerade live, wenn wirklich alle springen dann und die krasse Gänsehaut spüren. Aber auch so, Reezy, beste Mann mit bestem Sound. Diesen Mix aus Rap und lässigen Beats und guter Melodie lieben wir. Deshalb machen wir auch jetzt wieder extra laut hier in 1 Live Digi. Ganz freiwillig für Reezy und Comeback hier für euch.

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1: Die Nachrichten mit Magdalena Dietz. Guten Morgen. Wegen der versuchten Sabotageangriffe auf die Energieversorgung in NRW wird jetzt europaweit nach einem 48-Jährigen aus Gevelsberg gefahndet. Der Mann, der in einem Bekennerschreiben mit Daniel V. unterschrieben hat, ist auf der Flucht. Bei der Durchsuchung seiner Wohnung hat die Polizei verdächtige Stoffe entdeckt. Joschka Heinemann hat mehr Details.
2: Sie haben einen LKW gefunden, der dem Mann gehören soll, in der Nähe des Hambacher Forstes. Der wurde quasi umgebaut zu einem Wohnwagen. Schwer gepanzerte Polizeikräfte haben den gestürmt, aber den Mann wohl nicht antreffen können. Jetzt gehen sie mit Spürhunden in den Hambacher Forst. Was Sie wissen, es handelt sich um Daniel V. aus Gevelsberg. Diesen Mann suchen Sie, denn mit diesem Mann wurden die Bekennerschreiben offenbar unterschrieben nach den Attacken und Sabotageversuchen auf die ganzen Kraftwerke und Umspannwerke.
1: Und jetzt soll der LKW aus dem Hambacher Forst auch abgeschleppt werden, damit die Polizei ihn dann in Ruhe untersuchen kann. Wegen des unwegsamen Geländes kann das aber noch dauern, bis das gelingt. Bundesarbeitsministerin Baas hat sich zu den Sparplänen bei VW geäußert und fordert, dass es keine betriebsbedingten Kündigungen gibt und keine Standorte geschlossen werden. Der Autobauer hatte angekündigt, in den nächsten Jahren weltweit 50.000 weitere Stellen abzubauen. Auch in NRW könnte das Folgen haben, weil hier viele Zulieferer sind, die auch für VW Einzelteile fertigen. Und das ist auch noch Thema. Nach dem Cyberangriff auf die Berliner Verwaltung vor gut 2 Wochen hat die Hackergruppe die gestohlenen Daten im Darknet veröffentlicht. Der Berliner Senat war vorher nicht auf die Lösegeldforderung von rund 2 Millionen Euro eingegangen. Das FBI hat einen Deutschen auf ihre Most Wanted-Liste für Betrüger gesetzt. Der Mann soll in München sein und soll in den USA mehrere Investoren um über 20 Millionen US-Dollar betrogen haben. Die deutschen Basketballerinnen haben beim Start in die Heim-WM verloren. Gegen Spanien stand es am Ende 53-83. An der griechischen Universität Patras müssen Mathematikstudierende künftig eine ärztliche Bescheinigung vorlegen, um bei Prüfungen eine Brille tragen zu dürfen. Das hat ein Professor der Uni vorgegeben. Damit wolle er verhindern, dass die Prüfungen zu einem Festival der künstlichen Intelligenz werden und die Prüflinge mit KI-Brillen betrügen, berichtet die Patras-Online-Plattform The Best. Das war WDR aktuell. Und jetzt der Blick aufs Wetter in NRW. Bei Tiefstwerten zwischen 15 und 9 Grad ist es meist locker bewölkt. Der Samstag wird überwiegend freundlich. Nachmittags kann es besonders im Münsterland und Ostwestfalen-Lippe noch einzelne Schauer geben. In Nümbrecht bis 19, in Lünen bis 20 und in Eschweiler bis 22 Grad. Es ist 2.03 Uhr.